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1: Und damit herzlich willkommen zu unserer Sendung über das Jazz Open. Am Mikrofon sind heute Damaris und
2: Lena, hi. Ihr hört uns auf der Frequenz 99,2 oder im Internet unter www.freiesradio.de.
1: Genau, und wir werden mit euch heute über das Jazz Open reden, das vor zwei Wochen, ich weiß schon gar nicht mehr.
2: Letzte Woche Montag bis Mittwoch waren wir dort.
1: Genau, wir waren dort. Du warst am Montag.
2: Genau, ich war am Montag bei Nick Cave in the Bad Seats und du warst am Dienstag bei Teddy Swims.
1: Und am Mittwoch bei Katy Perry.
2: Genau, und wir wollen darüber reden, was uns das aufgefallen ist, wie es uns bzw. der Menge gefallen hat, was wir so beobachtet haben. Und jetzt sagen wir, machen das ein bisschen chronologisch, oder?
1: Ja, genau. Ich hätte es auch chronologisch gemacht.
2: Wir haben uns extra nicht so viel darüber erzählt, dass es jetzt alles die Reaktionen live sind.
1: Was tatsächlich ziemlich schwierig war.
2: Ja, das war wirklich schwierig. Genau. Also, wie gesagt, ich war am Montag bei Nick Cave in the Bad Seas. Ich würde jetzt mal anfangen. Mhm. Und du kannst ja zwischen rein auch mir ein paar Fragen stellen oder so.
1: Ja.
2: Genau, also erstmal, so allgemein mir das Konzert richtig gut gefallen. Ich habe vorher auch ein bisschen Musik gehört, ein bisschen reingehört und mich vorbereitet. Und live hat es mir aber nochmal viel besser gefallen als bei Spotify. Und da haben mich die Lieder auch irgendwie nochmal krasser gecatcht. Und ich habe jetzt will ich auch ein paar davon weiter so privat weiterhören und würde die in meiner Playlist machen. Aber es hat mich erst beim Konzert gecatcht und noch nicht, als ich es bei Spotify vorher gehört habe, würde ich sagen. Aber es ist so krass, also ich fand, es war so, also alles dabei, also er hat sehr ruhige Songs gespielt, aber auch, ist ja auch so ein bisschen eher so rockig und so. Ich fand, es war eine sehr gute Mischung, dann auch so, wie die Songs platziert waren, dass die Stimmung quasi erst aufgebaut wird, dann kommen die ruhigen Sachen und dann flacht die natürlich ein bisschen ab und dann wird es wieder aufgebaut.
1: Mhm.
2: Genau. Was mir auch aufgefallen ist, das Konzert hat wirklich pünktlich auf die Minute begonnen. Das hat man irgendwie, fand ich selten. Ich weiß nicht, wie war es bei deinen Konzerten?
1: Teddy Swims war auch pünktlich. Katy Perry war eine Viertelstunde zu spät, wo ich mir denke, das war so die Diva-Verspätung irgendwie. Ich hatte das Gefühl, die Bühne wäre schon bereit gewesen. Aber ich traue ihr auch zu, dass sie gesagt hat, nö, ich fange nicht da an, wann alle mir sagen, sondern ich fange dann an, wann ich möchte.
2: So ein bisschen der Superstar-Vibe.
1: Ja. Was ich sagen muss, war jetzt nicht schlimm, weil es bis dahin dann schon nicht mehr so arg warm war. Und ich denke mal, vielleicht auch ein bisschen so eine künstliche Spannung schon vorher aufbauen. Weißt du, dass die Fans jetzt denken, jetzt geht's los. Und dann merken sie, oh, es geht noch nicht los. Deswegen, ja, es ging, weil es wirklich nur eine Viertelstunde war.
2: Ich glaube, in einer Viertelstunde geht's, aber es ist schon auch tricky, weil ich glaube, wenn man das zu lange macht, dann werden die Leute auch ein bisschen genervt.
1: Ja, deswegen, also ich finde es auch eigentlich besser, wenn es pünktlich losgeht.
2: Ja, also wie gesagt, bei den Cave in the Bad Seats ging pünktlich los auf die Minute und es ging einfach 2,5 Stunden. Wir haben noch vorher darüber geredet, was wir denken, wie lange das Konzert ist und ich war so 2 Stunden, du meintest vielleicht 1,5 und hat einfach von 8 bis 10:30 gespielt. Also das war...
1: Das ist schon krass.
2: Das war richtig krass auch. Es war schon warm, es war jetzt nicht diese, war ja nicht mehr diese 40-Grad-Woche, aber es war warm. Und
1: er hatte auch keine Bands vorher, ne? Er hat direkt angefangen, also man ist aufs Gelände gelassen worden und dann musste man wirklich bis 8 warten, bis er dann kam, oder?
2: Ja, also man wurde, ich glaube 17 Uhr war Einlass und dann ab 8, also 17 Uhr konnte man aufs Gelände und ab 18 Uhr konnte man dann quasi auf die Tribüne quasi auf seine Plätze und so. Und dann wurde vorher ein bisschen anmoderiert und so. Aber es hat keine Band vorher gespielt, genau. Und dann musste man warten bis 8.
1: Was hatte Stefanie Anhalt bei dir an?
2: Habe ich leider gar nicht so... Ich kam erst rein am Ende, als sie gesprochen hat, und ich habe gar nicht so genau drauf geachtet. Waren bei dir krasse Outfits am Start?
1: Ja, für alle, die nicht wissen, wer Stefanie Anhalt ist. Stefanie Anhalt ist die Moderatorin, beziehungsweise sie moderiert auch die SWR1-Hitparade, für alle, die das vielleicht hören. Bei mir hatte sie einmal ein pinkes Kostüm, also so ein wehendes Sommer... Kostüm, sage ich jetzt mal, an und dann einmal ein blaues. Also hat sich schon in Schale geschmissen. Dafür, dass sie wirklich wenig bei uns, also bei den Konzerten, bei denen ich war, wenig moderiert hat.
2: Ja, bei uns war es auch wenig, wie gesagt. Ich habe ja auch nur das Ende mitbekommen, aber es war vorher auch, also man hört es ja auf dem Gelände, das war jetzt nicht, ging jetzt nicht eine halbe Stunde lang oder so.
1: Und wie schnell waren dann bei dir die Leute vor der Bühne? Weil wenn man da 2 Stunden stehen muss, kann ich mir vorstellen, dass die meisten dann erst so kurz vorher eingetrudelt sind. Oder gab es auch schon so ein paar Hardcore-Fans, die ab 18 Uhr ganz vorne standen?
2: Ich war schon zwischendrin mal auf der Medientribüne und habe geguckt, wie viele Leute sich schon so angesammelt haben. Es gab schon so ein paar Ultras, denen es, glaube ich, wichtig war, in Reihe 1 zu stehen. Und die waren dann schon auch irgendwie, keine Ahnung, um 6:30 oder wahrscheinlich dann schon Punkt 18 Uhr dort und waren vor der Bühne. Aber es war noch relativ wenig los. Und dann hat sich es aber Stück für Stück gefüllt. Und es gab auch Leute, die dann noch kurz nach Beginn des Konzertes kamen. Und ich fand so, ich weiß nicht, wie es bei deinen Konzerten war, aber so am Rand, also es war ausverkauft, aber bei den Stehplätzen am Rand war ja auch, war noch so ein bisschen Platz, wo man quasi dann auch noch sich hinstellen konnte, wenn man irgendwie später kam. Und durch die großen Leinwände vermute ich, also ich stand ja nicht unten, wir waren ein bisschen erhöht, deswegen ist es ein bisschen schwieriger einzuschätzen, aber ich glaube, man hat auch von weiter hinten eigentlich durch die Leinwände ganz gut gesehen.
1: Ich glaube, man hat vom Stehplatz unten besser gesehen als von der Tribüne.
2: Es war halt näher.
1: Also ihr müsst euch, man muss sich quasi vorstellen, die Bühne, ist klar, es sind nur 7000 Leute dort gewesen, es ist eine relativ kleine Bühne und direkt vor der Bühne ist dann der Stehplatz, dann kommt passend zur Bühne hinter die Tribüne, wo dann auch oben die Business- und die VIP-Lounge ist und dann war quasi die Medientribüne war rechts davon, was für die Shows an sich gut waren, aber ich weiß nicht, wie es bei dir war, bei mir, die Künstler hatten Bühnenbild auf der Bühne aufgebaut und da waren auch ein paar Sachen quasi eben für uns dann toten Winkel,
2: ja,
1: was ich ein bisschen schade fand, weil klar, auf der Leinwand hat man es dann schon auch gesehen, aber es war immer ein kurzer Moment von, oh, der Künstler ist weg. Ah nee, er steht eigentlich einfach nur da in dieser Ecke, die für uns nicht einsehbar ist. Was ich, klar, man kann natürlich vermutlich nicht einfach irgendwo super mittendig präsent die Pressebühne hinbauen. Das kann ich mir schon vorstellen, dass es mit Absicht war und auch durchdacht.
2: Und da du das auf der Leinwand siehst, entgeht es dir ja nicht komplett.
1: Ja, ich denke auch mal, die Künstler wissen das natürlich auch nicht. Aber ich fand es schon schade, weil gerade Katy Perry hatte in diesem einen Eck viel noch und war halt dann auch ab und zu mal da. Und gerade wenn dann auch die Kamera vielleicht nicht alles gefilmt hat, weil man dann doch mal ins Publikum gefilmt hat oder so, war es dann, hatte man kurz das Gefühl, okay, der Künstler ist gerade, man hört vielleicht was, aber man sieht niemanden, das finde ich.
2: Ja, aber okay, das war ja dann eher Ding, was jetzt so die Presseleute hatten, was jetzt die.
1: Klar, man hätte auch runtergehen können und dann von
2: ja,
1: da
2: richtig,
1: aus.
2: Ja, richtig, was jetzt die Menge und die Leute, die dort waren, glaube ich, nicht so betroffen hat.
1: Das denke ich auch.
2: Bei Nick Cave in the Bad Seeds war es auch so, der hatte jetzt keine krasse Schau, was so Lichteffekte angeht oder so, und der war sehr, also der hat super viel mit dem Publikum interagiert und er war eigentlich die ganze Zeit auf diesem, weißt du, dieser Plattform auf diesem kleinen Steg, der direkt an dem Publikum war und der war eigentlich nur hinten bei der Band, wenn er selbst am Klavier gesessen hat. Unter diesem toten Winkel, den du gerade beschrieben hast, war er eigentlich nie. Also das ist mir auch krass aufgefallen, dass er super viel mit dem Publikum interagiert hat, sowohl während den Songs als auch so ein bisschen so in dem, was er zwischen den Songs gesagt hat, dann hat er einmal zum Beispiel so gesagt, so ein bisschen, dass Tageslicht ja furchteinflößend ist und er hofft, es sieht für die Menge nicht so schlimm aus wie für ihn. Und es hat auch so ein bisschen die Stimmung aufgelockert und das Publikum zum Lachen gebracht. Der war doch irgendwie schon relativ früh so ein bisschen in der Menge gekniet. Ich habe mich immer gefragt, ob er, wer ist nochmal Stage Diving? Ja, oder? Wenn man so durch die Menge surft?
1: Ich glaube, ja, Stage Diving ist, glaube ich, wenn man von der Bühne ins Publikum dings und Crowdsurfen ist, glaube ich, von hinten nach vorne.
2: Ah ja, ich habe mich immer gefragt, ob er sowas macht. Hat er nie, aber er war so schon sehr nah dran am Publikum. Hat, wie gesagt, so ein bisschen so, also hinter ihm direkt war dann noch die sichere Plattform, aber hat dann so ein bisschen in der, schon so im Publikum gekniet und hat ganz viele, die in Reihe 1 und 2 standen, haben die Arme immer so in die Höhe gestreckt und dann hat er auch den ihre Hände angefasst und so. Und er hat so, dass man so eine Laola-Welle, wie durchs Publikum gemacht hat, dass so die Hände hochgehen, hatten wir, das war auch bei einem Song ein Klatschrhythmus oder er hat so den verschiedenen Seiten, das fand ich auch süß, er hat so den verschiedenen Seiten des Publikums, so links und rechts, ich weiß nicht, ob auch Mitte, aber er hat da so zugewunken und haben die so gejubelt. Der hat schon viel, also richtig viel interagiert, das ist mir krass aufgefallen, weil ich finde, das machen nicht alle Künstler auch, dass die so nah dran sind, immer, wie gesagt, auf dieser Plattform, die so, wo du direkt das Publikum an den Händen fassen kannst, so. Aber man hat ja auch Und dann hat er auch quasi sein Mikro in der... Ich suche gerade, bei welchem Song es war, da habe ich mir Notizen gemacht. Aber naja, einmal hat er auch quasi... Er hat das Publikum zum Mitklatschen animiert und hat dann das Mikro in einer der hochgestreckten Hände einfach gelassen. Die Person hat es gehalten, er ist so umhergegangen und hat es dann später wieder abgeholt, als er weitergesungen hat. Das war auch... Das fand ich auch irgendwie lustig.
1: Weil wir dann vielleicht mal direkt in den Song reinhören, damit die Leute ein bisschen...
2: Genau. Ja, das ist eine gute Idee. Können. Ich würde sagen, wir hören mal in Bright Horses rein. Da hat er auch, bei dem Song hat er das Publikum darum gebeten, die Handys wegzupacken, dass man den Song richtig fühlen kann, weil das ein ganz besonderer Song ist. Also
1: okay, dann hören wir jetzt Bright Horses von Nick Cave and the Bad Seeds.

0: Willkommen zurück. Mir ist wieder eingefallen, und ich habe in meinen Notizen gefunden, bei welchem Song das mit dem Mikro in der Menge war, was ich eben erzählt habe. Und zwar war das beim Weeping Song.
1: Ja,
0: Genau.
1: wie war denn die Stimmung so generell? Man hört ja immer, oh, Jazz Open, ja, da sind, das ist keine ganz super teure Veranstaltung, aber schon höherpreisig.
0: Ja, stimmt. Ich würde sagen, es war ein bisschen durchmischt. Also natürlich bei den, die vorne standen, war die Stimmung richtig gut. Auf der Tribüne war es so ein bisschen durchmischt. Also teilweise standen die bei bestimmten Songs, aber ich hatte das Gefühl, die ist, gab am Anfang ist das so ein bisschen gestiegen und dann wieder ein bisschen abgefallen. Und dann am Ende wurde es wieder besser. Beim letzten Song, genau, beim letzten Song, also quasi bei der allerletzte Song, der dann auch nach der Zugabe der letzte Song war, Into My Arms, da standen dann alle auch und alle auf der Tribüne und das war richtig schön, aber ich hatte das Gefühl, dass es ein bisschen durchmischt war und genau das.
1: Gab es dann quasi also eine richtige Zugabe. Also er war eigentlich schon fertig und dann haben die Leute geschrien und dann hat er nochmal was gespielt
0: Ja,
1: oder
0: also es war
1: wie?
0: so, ich finde das mittlerweile oft so bei Konzerten, also die sagen Tschüss, gehen von der Bühne, aber man weiß, sie kommen nochmal wieder.
1: Ah,
0: Und dann
1: sowas
0: hat er
1: war das
0: nochmal
1: bei
0: drei Songs
1: denen. Ja, ah,
0: gespielt.
1: okay, krass. Drei sogar.
0: Ja, und der letzte Into My Arms, den hat er ganz alleine gesungen. Also die Band ist schon von der Bühne gegangen und er saß dann ganz alleine noch auf der Bühne und hat das am Klavier gespielt. Und das war auch, weil ich finde, es wurde nicht so viel laut mitgesungen, wie das manchmal bei Konzerten ist. Und das war der einzige Song, wo man die Menge so richtig hat mitsingen hören.
1: Okay.
0: Aber bei diesen ganzen Mitklatschen und so Sachen, da haben schon alle gut mitgemacht. Also das war schon so, dass es nicht ins Leere ging. Das finde ich eben auch ultra schade. Vor allem, wie gesagt, ich fand, der hat so

0: da auch nicht alle so aufmerksam gewesen sind, aber ja, und was ich noch sagen wollte, er hatte auch Background-Sänger und die hatten so weite Gewänder an, die finde ich mir so ein bisschen so ein, die waren so weiß-gold, hat mir so ein bisschen so einen engelhaften Vibe gegeben. Und mit der einen Background-Sängerin hat er bei einem Song ist die auch nach vorne gekommen und hat mit ihm zusammengesungen und das war auch irgendwie voll krass. Da gab es viel Jubel und Applaus schon so im Song, als sie angefangen hat zu singen. Sie hatte voll die tolle, tiefe Stimme.
1: Ja.
0: Das war, finde ich, auch sehr bewegend. Und dann in seiner Band ist noch Warren Ellis und der ist so ein Multitalent, der singt und spielt Gitarre und übernimmt teilweise auch die Keys und hat auch Geige gespielt. Und das war irgendwie auch voll krass. Bei einem Song hat Nick Cave auch Mundharmonika gespielt.
1: Oh.
0: Ich fand, das war sehr abwechslungsreich.
1: Ja, cool. Würdest du sagen, Nick Cave hat jetzt in deine persönliche Playlist geschafft?
0: Ja, also ich hab die Songs noch nicht reingemacht, aber ich hab's vor. Also ich würde schon sagen, er hat es da reingeschafft und vor allem hat er voll so eine neue Musik oder einen neuen Vibe, sag ich mal, in meinem Playlist gebracht. Also ich fand's richtig cool und fand es voll schön. Ja, also es hat mich auf jeden Fall bereichert, das Konzert.
1: Das ist schön.
0: Ich würde sagen, bevor wir weitermachen dann mit Teddy Swim, hören wir jetzt nochmal in den Song Henry Lee rein. Das ist der, den, wo ich eben gesagt habe, dass er den beim Konzert mit der Background-Sängerin gesungen hat. Also wir hören jetzt Henry Lee von Nick Cave and the Bad Seeds.

0: Ja.
1: Wie fandest du jetzt die zwei Songs, nachdem du die gehört hast? Weil jetzt Henry Lee von eben, würde ich sagen, war einer der Songs, die ich am besten fand beim Konzert.
0: Also ich finde, die Songs sind natürlich sehr beeindruckend, aber ich muss mich auf sowas einlassen.
1: Ja, ich glaube, das war auch mein Problem, was ich vorhin gesagt habe, dass ich das bei Spotify nicht so konnte, aber auf dem Konzert, dann ist es dann schon mir gar nicht so schwer gefallen, mich darauf einzulassen.
0: Ja, also ich muss auch sagen, wir haben den Song natürlich ja auch angehört. Ich glaube, wenn ich das so alleine höre, gerade auch beim Bahnfahren oder so, dann wirkt es vielleicht nochmal anders.
1: Ja.
0: Aber an sich, also ich kannte Nick Cave wegen seinem Song von Peaky Blinders, dem
1: Ja.
0: Titelsong, mehr und den einen, der mit dem Rose, dieses eine, They Call It the White Rose.
1: Das hat er, glaube ich, nicht gespielt.

0: Aber ja.
1: Und sonst, also ich kannte sonst ja auch nichts, aber das ist ja so der Vibe. Ist vielleicht auch jetzt nicht so alltagstauglich in dem Sinne. Klappt
0: Ja,
1: vielleicht
0: stimmt.
1: auch schon. Wenn du gesagt hast, der hatte da den einen Song, wo man auch noch die Handys ausmachen sollte, ist das vielleicht schon auch eher Musik, wo man wirklich sagt, okay, meine Aktivität ist jetzt Musik hören und man sich dann hinsetzt und bewusst diesen Song hört vielleicht. Keine Ahnung. Vielleicht gibt es auch Leute, die hören das beim Putzen oder beim Autofahren
0: Das habe ich
1: oder
0: schon.
1: bestimmt muss es ja. Aber
0: Ja, ich habe bei dem, wo er gesagt hat, man soll die Handys weglegen, ich habe mich gefragt, ob er das immer sagt, dass man den Song wirklich besser an sich aufsaugen kann oder ob vielleicht zu viele Handys da waren, die ihn auch gestört haben.
1: das kann natürlich
0: Das
1: auch
0: weiß ich
1: sein.
0: jetzt nicht genau.
1: Ja.
0: Sonst, das wollte ich dich noch fragen, und zwar war da, in meiner Recherche habe ich herausgefunden, dass es Cindy Klink war, die auch auf Social Media sehr präsent ist, aber die die Konzerte in Gebärdensprache übersetzt hat. Und das fand ich richtig faszinierend und richtig, richtig gut. Die war bei dir auch da, hattest du gesagt, oder?
1: Ja, ich muss sagen, sie ist mir am Dienstag ist sie mir entgegengekommen, als ich gerade unten vor dem Pressebereich stand. Und dann war ich kurz so, oh, die kenne ich und musste kurz überlegen, woher ich sie kenne. Aber ja, die war bei mir auch da. Ich glaube, man sagt ja inzwischen Deaf-Performerin, weil sie ja, glaube ich, schon mehr auch macht als nur tatsächlich ein Übersetzen. Ich habe sie ein
0: Ja,
1: bisschen
0: stimmt.
1: beobachtet.
0: Stimmt, gut,
1: Die
0: dass
1: geht
0: du
1: ja schon
0: sagst.
1: auch ab. Also die, also.
0: Ja, das war richtig. Man hat auch. Ja, die hat auch quasi so mitgetanzt, so ein
1: Ja,
0: bisschen.
1: das, ich fand es auch richtig cool. Ich fand es natürlich super, dass sowas zur Verfügung gestellt wird.
0: Ja, das finde ich
1: Und ich
0: auch
1: sagen
0: richtig
1: muss, ich
0: gut.
1: fand es schade, dass sie nur bei den Hauptacts, bei mir war sie nur bei den Hauptacts Club da, oder war sie bei der Vorband? Warte, ich glaube, es gab bei mir beim Dienstag und am Mittwoch gab es jeweils zwei Künstlerinnen, zwei Bands noch vor dem Hauptact. Ich glaube, ich weiß, ich krieg's gerade leider nicht mehr ganz zusammen, wobei sie da war. Ich finde es natürlich schade, dass sie. Ich verstehe, warum man es vielleicht macht, dass sie nicht bei allen Bands schon da ist. Das ist natürlich sicherlich auch anstrengend. Aber ja, wenn man die Vorband oder die ersten Bands kennenlernen möchte und dann auf sowas eigentlich angewiesen ist und es noch nicht angeboten wird, ist ein bisschen schade.
0: Das stimmt, ja.
1: Aber klar, ich find's klasse, ich find's super beeindruckend. Ich guck, da habe auch gerne zugeguckt. Ich habe immer wieder geschaut, was macht sie gerade? Ah, okay, cool.
0: Ich auch, ich fand's richtig beeindruckend.
1: Ich muss aber sagen, ich habe nicht gesehen, wo die Leute theoretisch sitzen würden, die das brauchen, weil das ist nicht gefilmt, also ich weiß nicht, ob es gefilmt worden ist, das hat man von unserer Seite aus schlecht gesehen, aber
0: ich weiß auch nicht, ob die Leute an einem bestimmten Ort saßen, ob das so sein sollte, dass jeder das quasi sieht, weil ich habe es ja auch, wir haben es ja von der Medienbühne auch gesehen, ich weiß nicht, von der Tribüne hat man sie wahrscheinlich gesehen, aber vielleicht wäre es ein bisschen weit weg gewesen, um das wirklich zu verstehen dann.
1: Ich denke mal, dass irgendwie haben sie das bestimmt schon gelöst.
0: Ja, denke ich auch. Dazu wissen wir jetzt keine Details.
1: Genau, also ja, ich war am Dienstag ja da bei Teddy Swims.
0: Wie war's?
1: Ich fand's super. Ich kannte Teddy Swims auch vorher schon, weil ich selber viel Radio höre und der, ich würde sagen, er ist ein beliebter Künstler im breiten Radio. Ich kannte auch mehr Songs, als ich dachte. Ich dachte, ich kenne seinen einen bekanntesten Song, Lose Control. Ich kannte aber, glaube ich, insgesamt 4 Songs, das Cover, das er gespielt hat, nicht mit eingerechnet, das kannte ich auch. Und ich muss sagen, ich fand die Performance richtig gut. Genau, wo fangen wir an? Wir fangen vielleicht am besten auch an, wie mit chronologisch. Also ich glaube, als erste Gruppe hat gespielt, Atomic Lobster hießen die, glaube ich. Die waren aus Stuttgart. Da war aber noch nicht so viele Leute da, muss ich sagen. Es war sehr windig am Dienstag. Also man hatte immer so ein bisschen zum Himmel geguckt und gedacht, oh Gott, hoffentlich regnet es nicht. Aber also der Wind war da schon ordentlich. Und ich hatte auch das Gefühl, durch den Schlossplatz und durch die Art, wie alles aufgebaut war, war da schon so eine Schneise auch teilweise. Also
0: ja.
1: Es hat gut gewindet und es war noch trotzdem warm. Deswegen hatte ich das Gefühl, die Leute haben sich erst auch auf die Tribüne bewegt, als dann Richtung zweite Band Richtung und dann auch Richtung Teddy Swims ging.
0: Also war mal bei der ersten nicht so viele Leute da, würdest du
1: nee,
0: sagen?
1: Nee, leider nicht. Was ich schade finde, weil die waren cool. Als zweite Gruppe kam dann Vella. Die kannte ich, weil sie einen viralen, mehrere virale Cover hat, so unter anderem I See Red. Und dann hat sie auch gespielt und die fand ich richtig cool. Die hat auch eine richtig gute Bühnenpräsenz gehabt. Da waren dann auch schon mehr Leute da. Und ich hatte auch das Gefühl, als sie angefangen hat zu spielen, sind mehr Leute dazugekommen. Ich habe das Gefühl, es hat schon ein bisschen dann auch gelockt quasi.
0: Okay, das ist cool.
1: Ich finde auch einfach, ihre Stimme ist richtig gut. auch richtig live auch richtig gut. Genau. Dann kam Teddy Swims irgendwann auf die Bühne. Der hat pünktlich angefangen. Und ich muss sagen, es sind viele kleine Sachen mir aufgefallen direkt. Also erstens ist Teddy Swims, er sieht ganz anders aus, als er sich anhört. Das ist ein bisschen, natürlich, man hat so ein bisschen Vorurteile, aber ich bin jemand, auch beim Lesen, ich habe relativ schnell ein Gesicht zu Leuten im Kopf.
0: Das stimmt.
1: Und Teddy Swims, muss man sagen, er ist komplett tätowiert. Auch im Gesicht hat er Tattoos. Und er hat ein Bühnenbild dabei, das quasi so, da war ein Sofa auf so einem kleinen, auf so einer extra Mini-Tribüne. Auf der Bühne stand ein Sofa und vor dem Sofa standen dann nachher die Background-Sänger, beziehungsweise die saßen auch viel auf dem Background-Sänger. Ich glaube, es gab, im toten Winkel gab es noch Sachen, die ich leider nicht so ganz gesehen habe. Ich glaube, ein Bett stand noch irgendwo. Es war ein bisschen so wie ein Apartment quasi.
0: Ah, aufgebaut. Also so, so das Bühnensetting dann.
1: Genau. Es gab eine Waschmaschine, in der war eine Kamera drin. Manchmal hat man auf dem Screen dann nämlich durch so ein Loch ihn quasi gesehen und es war dann, glaube ich, eine Waschmaschine.
0: Ja, das finde ich sehr kreativ.
1: Das fand ich auch kreativ. Sein Mikrofonständer, der stehende, war wie so eine Galionsfigur, so ein Frauenkörper, wo ganz viel so von Hand draufgeschrieben wurde. Sein Mikrofonhalter für die Hand war wie ein Schlagring.
0: Krass.
1: Seine Fingernägel waren lila. Und er hat aus einem Behältnis getrunken. Das ist, wenn man, ich glaube, weiß nicht, ob das bei uns so gibt. Ich kenne das aus Amerika eher mehr so Bleiche zum Putzen. Und da stand auch drauf, also von Hand draufgeschrieben stand Bleach. Und dann war auch wie bei der Galionsfigur ganz viel anderes von Hand draufgeschrieben. Also ich glaube, man würde das jetzt nicht mit einer richtigen Putzmittel verwechseln. Aber da hat er dann immer draus getrunken. Was ich sehr witzig fand, weil ich mir dachte, okay.
0: Und das ist ja wirklich das Set komplett durchdacht, bis hin zur Trinkflasche.
1: Er hat auch, ich hatte auch das Gefühl, so ein bisschen so eine Geschichte war da. Ich habe sie nicht ganz verstanden, muss ich sagen. Aber ich hatte das Gefühl, die Art, wie das Set aufgebaut war und wie er auch dann mit seinen Background-Sängern interagiert hat, es war durchdacht. Also okay. Wie gesagt, ich kenne ihn nicht gut genug, um dann tatsächlich auch zu verstehen, wie das jetzt alles abläuft. Ich denke mal, so ein richtiger Fan, der dann ihn auch schon von Anfang an hört, weiß genau, das Sofa steht dafür oder die Waschmaschine hat er sich ausgesucht, weil vieles hatte ich auch den Eindruck, war einfach so, weil er es kann. Er hat zum Beispiel auch manchmal während den Songs angefangen, Fansachen zu signieren, während er gesungen hat.
0: Also richtig Multitasking.
1: Eins war, glaube ich, so eine Bleistiftzeichnung hat es ausgesehen von ihm. Und dann gab es noch ein Trikot, das ihm jemand zugeworfen hat. Und er hat halt einfach gleichzeitig gesungen. Man hat das auch im Gesang nicht gemerkt. Und hat stand dann am Mikro und hat währenddessen irgendwie so schräg da gleichzeitig die Sachen unterschrieben.
0: Das fand ich beeindruckend. Ich könnte mich, glaube ich, nicht auf zwei Dinge gleichzeitig konzentrieren.
1: Ich auch nicht. Vor allem nicht auf dem Level, weil stimmlich sehr gut. Also er kann wirklich gut singen. Er hat einfach auch eine angenehme Stimme, finde ich. Und was ich noch zu den verrückten Sachen sagen wollte, ganz am Ende von seinem Konzert ist er auf einem Dreirad davon gefahren.
0: Auf einem Dreirad?
1: Auf einem Dreirad.
0: War überhaupt so viel Platz auf der Bühne, dass er darauf davonfahren konnte?
1: Ja, er ist dann auf die eine Seite rausgerollt damit. Also,
0: und es kam zum ersten Mal zum Einsatz dann dort?
1: Also ich hatte das Dreirad davor noch nicht gesehen, nee. Das war nur, er ist nicht damit reingerollt zum Beispiel. Wurde vorbereitet, dann hat er so einen Helm aufgesetzt, wo oben auf dem Helm quasi mit so, es hat ein bisschen ausgesehen wie so Bürsten von einem Besen, in so Neonorange, so Irokesenartig aufgeklebt war. Und dann ist er da so davon getrappelt, Fahrradtrappeln. Das war sehr lustig. Ich hatte das Gefühl, es war schon auch eine lustige Performance, weil er dadurch immer wieder diese kleinen Scherze gemacht hat. Ich würde sagen, wir hören vielleicht direkt mal in den Song rein.
0: Gerne.
1: Ich habe einen mitgebracht, wo ich das Gefühl habe, der läuft nicht ständig im Radio, nämlich Funeral. Den fand ich selber sehr gut. Den habe ich mir auch notiert für meine eigene Playlist.
0: Okay, wir hören rein.

0: Das war Funeral von Teddy Swims. Was ich noch sagen wollte, was mir gerade eingefallen ist. Es war natürlich auch ein Konzert mit bisschen Crowdwork, so wie das halt ihm die Sachen unterschrieben hat. Aber ich muss sagen, es waren viele Leute nur für ihn da. Das hat man daran gemerkt, dass bei den Vorbands wenig Leute da waren.
1: Ja.
0: Und das hat man daran gemerkt, dass viele Leute seine T-Shirts anhatten. Aber es war jetzt, also getanzt wurde er eh kaum, was ich voll schade finde.
1: Dabei wären es doch eigentlich schon Songs, zu denen man so ein bisschen abdancen kann.
0: Aber was mir dann aufgefallen ist, was ein krasser Moment war, ich weiß leider nicht mehr bei welchem Song, hat die Tribüne plötzlich am Ende angefangen mit den Füßen zu treppeln. Zu stampfen. Und das hat man richtig laut dann auch gehört. Dann stand er da, war auch kurz sprachlos, weil das quasi statt Applaus dann halt kam, haben die dann so gemacht. Das war so der, finde ich, so der krasseste Moment, weil eben man dann doch gemerkt hat, okay, die Leute scheinen es doch zu mögen, auch wenn man es ihnen äußerlich vielleicht nicht ganz ansieht.
1: Okay, also würdest du sagen, die Stimmung war auch...
0: Sie war gut, aber eben irgendwie so zurückhaltend, finde ich.
1: Ja, ich würde ähnlich was auch bei Nick Cave and the Bad sehen. Es war keine schlechte Stimmung, aber es war jetzt auch nicht, dass alle so...
0: Ja,
1: ja.
0: Weil ich mir denke, vielleicht liegt es an den Leuten, die da hingehen. Vielleicht liegt es an der Art, wie das da aufgebaut. Ich weiß es nicht. Ich finde es irgendwie so schade, weil ich das Gefühl habe, dass vielleicht bei einem anderen, bei einem privaten Konzert von ihm die Leute vielleicht schon mehr getanzt hätten.
1: Ja. Wie war es denn im Vergleich zu Katy Perry?
0: Bei Katy Perry wurde viel getanzt. Bei Katy Perry war die Stimmung besser. Obwohl ich sagen muss, es war ja beides ausverkauft. Teddy Swims war auch ausverkauft. Und bei Teddy Swims war, wie du vorhin schon gesagt hast, an der Seite auch noch ein bisschen mehr Platz.
1: Ja.
0: Das war bei Katy Perry zum Beispiel nicht mehr. Bei Katy Perry standen die Leute wirklich, ich glaube, bei Katy Perry war gefühlt, alle Leute waren vor der Bühne, als es losging. Ja. Wo ich mir vorstellen kann, dass bei den anderen Sachen vielleicht die Leute noch mehr raus sind, sich vielleicht doch noch mal was zu trinken geholt haben.
1: Und weniger präsent waren.
0: Ja, bei Katy Perry war wirklich jeder Platz gefühlt voll. Und da haben die Leute auch wirklich mehr getanzt. Und ich aber auch sagen muss, ich hatte das Gefühl, bei Katy Perry waren auch mehr junge Leute da.
1: Ja, das kann ich mir vorstellen.
0: Auch Kinder, ich habe auch Kinder gesehen bei Katy Perry. Bei Teddy Swims habe ich keine Kinder gesehen.
1: Aber wie alt war das Publikum dann so bei Teddy Swim?
0: Ich glaube, die Jüngsten waren so um die 20 und dann eher so viele so Mitte 30, Anfang 40 hatte ich das Gefühl.
1: Ja, weil bei Nick Cave and the Bad Seeds war es auch, also ich würde sagen, es waren schon ein paar, aber jetzt nicht so viele Leute so in unserem Alter, also so Mitte 20 oder so. Und dann war viel so auch so Mitte 30 bis... Weiß ich nicht.
0: Wie gesagt, also einfach. Ich glaube, es lag auch viel dran. Ich meine, was haben wir geguckt? Ein Ticket, normales, das günstigste waren 80 Euro. Und dann ging bei der Sprung, glaube ich, direkt zu 130 bis 150 Euro. Und dann diese Lounge-VIP-Dinger natürlich, ich glaube, über 300 Euro.
1: Ja, es war auf jeden Fall gestaffelt. Ich weiß nicht mehr genau, was wie viel. Aber ich glaube, das günstigste, wie du sagst, 80.
0: Was ich natürlich sagen muss, ich glaube, für Katy Perry, ich glaube, ein bisschen teurer sogar. Sind leider jetzt die normalen Konzertpreise, muss man sagen, für größere Künstler. Aber klar, dass das dann gerade jüngere Leute vielleicht nicht dort sind, weil sie es sich nicht leisten können, kann ich mir auch schon vorstellen.
1: Das stimmt, ja.
0: Und es war unter der Woche und relativ spät, muss man auch dazu sagen. Also ich glaube, das ist auch nochmal ein Unterschied, wer dann da bei so Konzerten da ist. Ja, Mittwoch war toll. Mittwoch war Katy Perry. Mittwoch war als Vorgruppe Opener waren einmal, den ersten Künstler habe ich leider vergessen. Mist, tut mir leid, die waren aus Backnang. Die haben auf jeden Fall auch gut Stimmung gemacht. Und da waren auch schon Leute dann da, die waren auch verkleidet, die waren eindeutig für Katy Perry da. Die zweite Opener war Dagny, ich weiß nicht, wie man das ausspricht, die kommt aus Norwegen. Und ich muss sagen, die hat mir an dem Tag fast am besten gefallen, muss ich sagen. Sorry, Katy, aber die fand ich richtig, richtig gut. Die hatte coole Performance. Sie hatte eine Tänzer dabei gehabt und sie hat selber viel getanzt. Ich kannte sie vorher gar nicht. Stefanie Annal hat behauptet, den Norwegen kennt jeder. Das weiß ich nicht, ob das wirklich stimmt. Aber ich fand es echt super. Hat auch gut Laune dann gemacht. Und da hat man dann wirklich gemerkt, okay, die Leute sind schon, also da kamen mehr Leute rein.
1: Was ist das für eine Musik? Hören wir da gleich mal rein?
0: Wir hören da gleich rein. Und zwar mit ihrem Song C'est la vie. Aber ganz kurz, was ich noch sagen wollte, war, ja. dass spätestens ab Dagny die Menge sich wirklich gut aufgefüllt hat. Und die Leute kamen alle rein und haben alle das gleiche Gesicht gemacht. Man hat gesehen, die kommen rein und merken, oh, ich kann noch nach vorne, ich kann auch noch ganz nach vorne, da ist noch was frei.
1: Waren sie begeistert?
0: Die waren richtig begeistert. Es war wirklich gefühlt eine halbe Stunde lang immer dieselbe Reaktion von Leuten, die dann da an der Tribüne vorbeigelaufen kamen, war lalalala, oh, wir können. Und dann sind sie ganz schnell nach vorne gehuscht, um dann in den ersten, vor den ersten Wellenbrecher reinzukommen. Genau. Von Dagny hören wir C'est la vie. Das war nicht ihr Opener. Der Opener war auch gut, aber ich habe mich jetzt für diesen Song hier entschieden. Und da hören wir jetzt rein.

0: Ja, das war Dagny. Dagny. Wie gesagt, ich weiß nicht, wie man es ausspricht. Die fand ich auf jeden Fall super. Und danach kam Katie. Beziehungsweise danach musste man warten auf den Umbau und dann musste man noch mal ein bisschen länger warten, weil, wie gesagt, Katy Perry hat nicht pünktlich angefangen. Ich muss sagen, ich war als Teenie so der normale, das normale, die normale Menge an Katy-Fan, beziehungsweise eher schon davor. So als Kind, früher Teenie.
1: Ich muss sagen, ich kannte die bekannten Lieder, habe die mitgesungen, aber ich würde jetzt nicht sagen, dass ich zu England Zeit so aktiv Katy Perry Fan war. Aber die hat halt schon richtig viele Lieder, die, als wir klein waren, irgendwie viel im Radio gespielt wurden, die man einfach irgendwie kennt und dann mit so Kindheitserinnerungen oder so verbindet.
0: Ja, das, also so würde ich es auch sagen. Ich weiß noch, dass, glaube ich, auf den selbstgebrannten CDs von früher auf jeden Fall immer Katy Perry mit dabei war.
1: Boah, die selbstgebrannten CDs, ja, oh mein Gott.
0: Die irgendein armer Vater erstellen musste für uns. Ich muss sagen, jetzt in den letzten paar Jahren fand ich sie leider etwas unsympathisch. Nicht leider, aber fand ich sie etwas unsympathisch, gerade auch nach ihrer tollen Weltraum-Missionssache
1: ja,
0: da.
1: Ja, das, ja.
0: Auch wild, dass sie jetzt Justin Trudeau datet. Der war wohl auch dabei. Wir haben geguckt, wir haben ihn nicht gesehen. Das wäre auch sehr lustig gewesen. Aber ja, ich weiß nicht, diese Weltraum-Sache hat, finde ich, die Sache schon ein bisschen gedämpft. Sie ist da auch drauf eingegangen nachher. Wo sie sagen muss, weiß nicht, ob das für mich jetzt so gerettet hat. Sie hat auf jeden Fall zu spät angefangen, aber sie hat mit viel angefangen. Sie hat, glaube ich, mit einem Mash von California Girls angefangen und Teenage Dream. Sie hat auf jeden Fall ein krasses Bühnenbild. Da war ein riesiger Laptop war aufgebaut, eine große Banane, ein Stapel Bücher und ein großes Handy, weil das, ich weiß nicht, ob das die ganze Tour ist. Auf jeden Fall war das ein Motto für diesen Abend Out of the Office.
1: Ah,
0: und es hat quasi ein bisschen ausgesehen wie so eine Schreibtischoberfläche. Und
1: wow, das finde ich auch irgendwie voll kreativ. Also eine Schreibtischoberfläche als Bühnenbild finde ich auch sehr kreativ.
0: Und der Bildschirm vom Laptop war quasi eine richtige Leinwand. Und das Handy hatte auch einen funktionierenden Bildschirm quasi. Das fand ich schon krass. Und ihr Outfit war am Anfang so ein Hemd, das quasi so knapp über den Po ging und dann hatte sie so eine Mini-Hose drunter und dann so eine glitzernde Krawatte. Und das, also das, beim ersten Song ging es auch dann direkt los, da waren dann die Tänzer, hatten so Muscle-Suits an, aber so gut gemachte, die waren dann voll aufgepumpt und haben dann so verschieden ein bisschen so Sport gemacht, Katy Perry ist reingetragen worden auf einem Surfbrett.
1: Krass.
0: Und also ich muss sagen, die Show im Sinne von tatsächlich, was man auf der Bühne gesehen hat, das fand ich gut. Die Tänzer waren toll, es gab viele Kostümwechsel, es war alles sehr kreativ gemacht. Es gab zwischendurch so ein Spiel mit dem Publikum, wo sie quasi so hat KI-Prompting war das so getan, dann stand immer was dran und dann mussten die Leute, die gefilmt wurden, danach handeln. Zum Beispiel einmal war, tut so, als wenn ihr nüchtern wärt oder ja, und dann wurden Leute gefilmt und mussten halt so ein bisschen so schauspielern. Es hat so semi-gut geklappt. Weil ein Prompt war auch, die Edible just kicked in. Also da ist dein Edible, deine Drogen kicken gerade. Und das war offensichtlich, dass die Menschen, die gefilmt wurden, in ihrem Leben noch nie irgendwelche Drogen genommen haben. Was Katy Perry dann auch aufgefallen ist und auch kommentiert hat. So. Deswegen, es war witzig, aber auch bis, also, ich fand immer der Grat zwischen ein bisschen peinlich und witzig war so sehr schmal.
1: Mhm.
0: Ich glaube, sie geht da auch viel drauf ein. So, sie hat auch viel, so viele Ansprachen gehabt. Auch eben da zu ihrem Weltraum-Sache. Sie hat dann irgendwie gesagt, das mit dem Weltraum, da braucht man ja auch Mut quasi. War so ihre, das ist quasi, man kann sich da über sie lustig machen, so nach dem Motto, aber es braucht ja schon Mut auch, um da ins Weltall zu fliegen. Wo ich mir dachte, ja. Sicherlich irgendwie.
1: Also vielleicht braucht das Mut, aber man braucht erstmal das nötige Kleingeld.
0: Man braucht, habe ich mir auch gedacht, alles lieb braucht man Geld.
1: Ja, und sonst kannst du dir gar keinen Gedanken darüber machen, ob du mutig genug bist oder nicht.
0: Genau. Also es gibt bestimmt auch genug mutige Menschen, die das so gerne auch mal machen würden, aber die können sich es einfach nicht leisten.
1: Ja, ziemlich sicher. Wahrscheinlich sogar echt viele.
0: Und deswegen, also ich verstehe auch irgendwie, dass man vielleicht nicht ganz, also es gibt natürlich Situationen, da finde ich, sollte man auf jeden Fall hundertprozentig zurückrudern, wenn man irgendwas Doofes gemacht hat. Gleichzeitig denke ich mir, ich finde es manchmal auch ein bisschen unseriös, wenn Leute dann zu sehr zurückrudern, weil sie hat es ja gemacht. Sie war ja im Weltall und es scheint ihr ja auch Spaß gemacht zu haben. Also fände ich es auch irgendwie komisch, wenn sie da jetzt so tun würde, als ob sie das gar nicht so gemeint hat. Ich verstehe schon, dass sie bei ihrer Entscheidung bleibt und dann darauf eingeht, aber ich habe es ihr, also ja.
1: Ich glaube,
0: es ist halt einfach, es war unnötig, weil es ja einfach nur, es hat viel Energie verbraucht.
1: Ja, ich glaube so, unabhängig davon, wie man dazu steht und wenn man wie wir kritisch dazu steht, ist sie ja in ihrer Entscheidung konsequent und hat da ihre Meinung, ihr Statement dazu und dann muss man, glaube ich, jeder für sich selbst entscheiden, wie man das sieht und wie man es einordnet und ob was es für einen bedeutet, ob man es dann von der Musik trennt oder, also ich glaube, da gibt es dann, muss dann jeder für sich selbst entscheiden, irgendwie, oder was das für einen bedeutet.
0: Ich glaube auch, dass Katy Perry schon oft generell in der Kritik war, weil sie auch, ich meine mich noch zu erinnern, dass sie für Kostüme manchmal belächelt wurde, weil sie ja dann doch schon sehr extravagant manchmal unterwegs ist. Und ich glaube auch, dass jemand wie sie schon auch viel Hasskommentare bekommt.
1: Ja, wobei Hasskommentare wegen Kostümen finde ich komplett unangebracht.
0: Natürlich, also, klar, die Kritik an ihrem Weltraumdings ist nochmal was anderes.
1: Das ist ja eher eine politische Ebene auch.
0: Aber ich glaube, sie sieht das halt, ihre Kritik am Weltraumdings in dieselbe Kategorie wie ihre Kritik an den Kostümen, glaube ich.
1: Okay, weil ich würde das ganz anders einordnen.
0: Ich auch, aber ich habe das Gefühl, also so kam diese Ansprache, die sie davor hatte, hatte ich halt irgendwie das Gefühl, so ein bisschen, sie versucht, Entschuldigung, sie versucht das so ein bisschen auf die Schiene zu fahren. Ja, die Leute sind ja immer mal wieder gerne nicht so nett zu mir. Und ich mir denke, okay, deswegen habe ich das gerade gesagt. Ich kann mir schon vorstellen, dass es schwierig ist, wenn man so in der Öffentlichkeit steht und sehr oft für sehr viel kritisiert wird. Aber das ist halt da mit dem Weltraum, das war nochmal was anderes. Und worauf ich jetzt noch gar nicht eingegangen bin, gesanglich fand ich es ein bisschen enttäuschend. Sie hat gesagt, sie war krank. Okay, verstehe ich, dann kann man nicht 100% liefern. Sie hat auch gesagt, sie würde niemals ein Konzert absagen. Sie versucht immer, das Konzert möglich zu machen. Finde ich auch schwierig. Zum einen
1: finde ich
0: es persönlich irgendwie schwierig, weil wenn man krank ist, ist man krank.
1: Und dann bringt es ja auch niemandem.
0: Da sollte man nicht arbeiten. Aber ich finde es auch für die Fans natürlich schade, weil die Fans rechnen ja damit, dass sie was für ihr Geld kriegen. Und wenn sie dann so eine halbe Performance kriegen, weil die Person, die performt, nicht 100% fit ist, finde ich das für die Fans auch irgendwie schade. Weil es waren viele Hardcore-Fans da, es waren viele Leute sehr verkleidet, es gab viele, viele Kostüme, es hatten Leute Schilder dabei, die Fans, wie gesagt, waren von Anfang an standen ganz vorne, es waren viel, viel mehr Leute am Tanzen. Also man hatte schon gemerkt, okay, die Leute freuen sich auf Katy, es wurde auch ordentlich Stimmung immer wieder davor gemacht, oh mein Gott, Katy Perry, was macht die denn beim Jazz Open? Aber voll krass, dass sie jetzt da ist, auf der kleinen Bühne. Und deswegen, also, ja, ich fand's, am Anfang fand ich es auch schlecht abgemischt, muss ich sagen. Da kann Katy Perry jetzt vielleicht nichts dafür. Aber am Anfang fand ich den Misch aus, also ihre Stimme ist nicht 100% da und die Technik klingt nicht so gut, fand ich am Anfang echt, die ersten 5 Minuten dachte ich mir, hui, damit habe ich jetzt nicht gerechnet. Schade. Und es ist auch nur so bedingt besser geworden. So die technischen Probleme haben man, glaube ich, gelöst. Das war dann nicht mehr so scheppernd. Aber sie hat es dann zum Beispiel so gelöst, dass sie von Roar eine Akustikversion gespielt hat und am Anfang so einen großen Redebeitrag hatte über ihren ersten Fan, der jetzt auch wieder, also ihr erster Deutschland-Fan, der auch dabei war. Dann hat sie den vorgestellt und dann hat sie quasi den Song so unperformed, aber halt so ein bisschen, dass es offensichtlich ist, dass sie nicht ganz nach oben kommen wird und deswegen hat sie den so abgeschwächt gespielt irgendwie.
1: Mhm.
0: Was ich Ja, ich find's, ich verstehe es gleichzeitig. Andererseits denke ich mir auch, okay, dann spiel halt einen Song, der nicht so schwierig ist. Oder irgendwie so, also es war auch alles mit Playback immer. Also man hat schon gemerkt irgendwie, dass sie nicht da ist. Und sie hatte auch auf der Bühne, da bin ich mir nicht ganz sicher, ob ich das richtig gesehen habe. Am Anfang dachte ich, das sind Vapes. An den einzelnen Lautsprechern, wo andere KünstlerInnen vielleicht ein Wasser platzieren würden, hatte sie so, sie ist da immer hin und hat dann irgendwas. Es hat ausgesehen wie eine Vape und vielleicht war es irgendwas Medizinisches, ich weiß nicht. Ich glaube, so größere Künstler haben ja zu gewissen Produkten dann nochmal einen anderen Zugang als jetzt so der normale Mensch.
1: Ja, schon.
0: Da gibt es bestimmt auch irgendwelche Mittelchen dann für Sänger in solchen Situationen. Aber es hat immer ausgesehen, als ob sie so einen Zug von der Vape nimmt, was natürlich für einen Sänger eigentlich eher und kontraproduktiv wäre. Dann wird es
1: wahrscheinlich was anderes gewesen sein, vermute ich.
0: Das fand ich interessant, weil ich mir dachte so, hey, was macht sie jetzt da? Ich muss sagen, die Songs sind natürlich eigentlich immer noch diese Kindheitsbanger, die man kennt. Ich habe auch mitgewippt und mitgesungen ein bisschen. Ich habe mich auch schon gefreut, oh geil, das ist jetzt live. Gleichzeitig fand ich die anderen Auftritte aber besser. Ich fand ihre Vorband besser, ich fand Teddy's Rhymes deutlich besser. Und ich muss sagen, wenn ich da privat hingegangen wäre, wäre ich enttäuscht gewesen.
1: Okay.
0: Vor allem, wenn man überlegt, wie gesagt, die Sitzplätze waren dann ja doch schon teurer.
1: Ja, aber ich meine, gut, das sind ehrliche Worte. Also.
0: Ja, also ich fand, wie gesagt, das Bühnenbild fand ich klasse, die Tänzer fand ich klasse. Die Art, wie es aufgebaut war, fand ich gut. Ihre Songauswahl fand ich auch gut. Aber so gesanglich war es leider ein bisschen enttäuschend. Und ja, die Sache mit dem Weltraum hat es für mich halt auch ein bisschen gedämpft.
1: Ja, das verstehe ich. Das ist dann immer nochmal... Naja, aber ich würde sagen, wir hören trotzdem mal rein, oder?
0: Wir hören jetzt rein. Und zwar habe ich rausgesucht, E.T., den habe ich vergessen, dass der von ihr ist. Den hat sie dann auch gespielt. Der passt auch zum Weltraumthema.
1: Stimmt.
0: Sie hatte da so Astronauten auf der Bühne, die dann die Deutschlandflagge so platziert haben. Ja, viel Spaß.

0: Ja, das war Katy Perry mit Kanye West. Weiß nicht, wie man das jetzt finden soll. Aber auf jeden Fall einen Song, den sie gespielt hat, mit dem ich nicht mehr, den hatte ich nicht mehr im Kopf.
1: Ja, ich kannte den, aber ich hätte jetzt auch nicht auswendig gewusst, dass er von ihr ist.
0: Naja, das war tatsächlich auch schon unsere
1: ja,
0: Sendung.
1: Ja, wir sind schon am Ende, die Zeit verging sehr schnell.
0: Ja, ich fand es aber trotzdem sehr nett, vor allem, weil wir hatten uns beide gleichzeitig beworben und wir wussten nicht, dass wir da nicht zusammen hingehen können, was wir dann natürlich auch ein bisschen schade fanden, weil dann sitzt man da so alleine auf der Bühne und eigentlich hätten wir das auch, die Unterhaltung schon gleichzeitig währenddessen geführt, aber...
1: Aber so fand ich es spannend, dass wir uns jetzt ja. danach erst die Details erzählt haben, auch wenn es schwierig war, die sich vorher nicht das drüber zu erzählen, aber...
0: Ich wollte auch immer Videos dir schicken und war so, ja, guck mal, dann ist mir eingefallen, nein, wir wollten da in der Sendung drüber reden, ich kann jetzt kein Video schicken.
1: Alles für die Sendung.
0: Ja.
1: Genau, für die Sendung verantwortlich sind Lena und Damaris.
0: Genau, ihr hört uns auf der 99,2 oder online unter www.freies-radio.de. Vielen Dank und tschüssi.
1: Tschüss.

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0: Einen wunderschönen guten Abend und herzlich willkommen zu einer weiteren Radioseance hier auf FSK 93.0, Freisenderkombinat Hamburg, auf Radio Korax 95.9 und Radio Blau 99.2, freie Radios im Raum Halle und Leipzig.
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Linke Identitätspolitik ist in der Regel eine Reaktion auf Diskriminierung. Menschen werden zu einer Gruppe, einer Einheit zusammengefasst und adressiert, ohne selbst darüber entschieden zu haben, und diesem vermeintlichen Kollektiv werden bestimmte, nicht unweigerlich ausschließlich negative Eigenschaften zugeschrieben. Die gravierenden Konsequenzen dieser Fremdzuschreibung hat der einzelne Mensch zu tragen. Da Diskriminierung und Unterdrückung immer und ausschließlich kollektiv funktionieren, liegt es nahe, sich auch kollektiv dagegen zu Wehr zu setzen. Das setzt allerdings zunächst die Akzeptanz dieser fremdbestimmten Zuordnung und Zugehörigkeit voraus. Gefolgt oder begleitet von einer Eigen- und Neudefinition der zugewiesenen kollektiven Identität. Eine selbstgewählte und selbstermächtigende, positiv konnotierte Kollektividentität. So ersetzen dann beispielsweise starke Frauen, Black is beautiful, Gay Pride die negativen Zuschreibungen. Da Zuschreibungen jedoch oft ambivalent und nicht ausnahmslos abwertend sind, birgt diese Affirmation allerdings die Gefahr von Essentialisierung. Frauen gelten etwa als empathisch und fürsorglich, schwarze Männer als stark und potent. Die Versuchung, solche Fremdzuschreibungen in den identitären Eigenentwurf aufzunehmen und sie zu notwendigen Wesensmerkmalen zu erklären, selbstbewusst getragene Afro gehört zu Blackness, die gefeierte Gebärmutter zum Frausein, kann dann im Umkehrschluss zu Ausschlussmechanismen führen, ohne die richtige Haarstruktur oder das geforderte Organ keine Zugehörigkeit. Wesensunterschiede werden da, wo eigentlich keine sind, postuliert oder manifestiert. So ist Identitätspolitik von einer grundlegenden Ambivalenz zwischen Ablehnung und Affirmation von Identität gekennzeichnet. Ein kleines Intro, zitiert und gesampelt aus dem Buch Identitätspolitiken, Konzepte und Kritiken in Geschichte und Gegenwart der Linken von Jens Kastner und Lia Susemichel, erschienen bei Unrast im Jahr 2019. Und das Buch bildet nicht nur eine gute Grundlage für diese und auch die hoffentlich kommenden Sendungen, sondern auch eine sehr gute Grundlage für alle, die sich weiterhin über Identitätspolitiken streiten möchten. Ich möchte das. Ich habe das Gefühl, besonders in den letzten, sage ich mal, 5 Jahren und auch vor allen Dingen nach dem 7. Oktober 2023, dass das Thema Identitätspolitiken wieder in den Vordergrund gekommen ist, und zwar mit sehr heftiger, auch ungerechter, auch, ich sage mal, undifferenzierter Kritik und vor allen Dingen auch unsolidarischer Kritik. Und deswegen möchte ich diese Sendung machen. Und Jens Kastner ist heute mein Gast in der Sendung. Herzlich willkommen, Jens.

0: bin Jens Kastner, ich bin Soziologe und Kunsthistoriker und arbeite an der Akademie der Bildenden Künste in Wien und bin seit, ich weiß nicht, über 35 Jahren auch in der Linken, in der radikalen Linken mehr oder weniger aktiv, seit wir Kinder haben weniger. Aber ich bin auch als Autor unterwegs für verschiedene Zeitungen und Zeitschriften, zum Beispiel Jungle World und Graswurzelrevolution, AK und auch die Taz manchmal. Und hier an der Akademie unterrichte ich vor allem Kunstsoziologie, aber auch politische Theorie. Ausgangspunkt für das Buch waren ja eigentlich diese Vorwürfe, die mit der ersten Wahl von Trump zum US-Präsidenten im Raum standen, dass quasi die Identitätspolitiken von links schuld am Aufstieg der Rechten seien. Das ist ja ein Vorwurf, der ist nach wie vor, steht der im Raum und wird immer wieder neu verhandelt. Damals kam der aber so eigentlich das erste Mal auf und das war für uns der Anlass, uns da mal genauer mit zu beschäftigen, weil wir dann auch festgestellt haben, so ein richtig gutes Buch über Identitätspolitiken, dass die nicht nur polemisch abwatscht, sondern auch mal deren Errungenschaften herausarbeitet, das gibt es noch nicht und das haben wir dann eben schreiben wollen. Wir haben das Buch aufgezogen, angefangen mit der ArbeiterInnenbewegung, die wir eben nicht als Gegenpol zu identitätspolitischen Bewegungen, die ab 68 entstanden sind, lesen, sondern auch als eine Bewegung gefasst haben, in der es sehr stark um Identifizierung gegangen ist und diese ganzen Debatten um das Klassenbewusstsein waren ja letztlich auch Debatten, auch wenn die nicht unter dem Stichwort Identitätspolitik geführt worden sind, Debatten um die Frage, wie identifizieren sich Menschen kollektiv. Und dann machen wir so einen Durchlauf durch die Geschichte der Linken und über den Feminismus oder verschiedene feministische Bewegungen, aber auch verschiedene Bewegungen schwarzer Aktivisten und Aktivistinnen, People of Color, durch die Theorie, durch soziale Bewegungen, also sowohl ideengeschichtlich als auch bewegungsgeschichtlich. Und das Ganze endet dann mit dem Versuch, uns mit Bedingungen für solidarische Praxis zu beschäftigen, weil wir dann an die Frage gelangt sind, okay, wenn Identitätspolitiken so einen großen Stellenwert einnehmen, wie ist dann eigentlich noch solidarische Praxis möglich? Aber vielleicht kann ich da noch ein bisschen weiter ausholen. Das, was so in Feuilleton der letzten 5 oder sagen wir mal 10 Jahre dann eben seit dieser Wahl von Trump 2016 als brandheiße Neuerung in den Debatten gehandelt wurde, ist ja eigentlich schon viel älter. Man kann das zurückführen bis auf die Ursprünge der Arbeiterinnenbewegung und die Frage der Identifizierung durch Klassenbewusstsein. Man kann es aber auch spezifischer ansetzen mit den Fragen, die Frauen in der Arbeiterinnenbewegung aufgeworfen haben. Und das sind ganz unterschiedliche Leute gewesen, ja auch schon Clara Zetkin oder Rosa Luxemburg oder ungefähr gleichzeitig auch Schwarze in den kommunistischen oder anarchistischen Bewegungen, die eben sich immer auch schon die Frage gestellt haben, wie kann ihre spezifische Form der Ausgrenzung, Ausbeutung auch und Unterdrückung eigentlich gefasst, benannt und zum Thema gemacht werden, ohne dass sie in dem großen ganzen Kollektiv des Proletariats untergeht. Also diese Debatten sind im Grunde schon 120 oder 150 Jahre alt und haben immer wieder neue Konjunkturen erlebt, die dann quasi münden in den Post-68er-Bewegungen, wo auch dann mit dem Combahee River Collective das erste Mal der Begriff Identitätspolitiken genutzt wird und positiv aufgegriffen wird, wohlgemerkt von einer sozialistisch orientierten, aber auch eben feministisch-lesbischen Gruppe, dem sogenannten Combahee River.
1: Und das Combahee River Collective ist ja auch interessant, weil die ja auch Pionierarbeit in Sachen Intersektionalität geleistet haben. Ich zitiere einmal kurz. Wir haben weder ethnische, geschlechtliche, heterosexuelle oder klassenbezogene Privilegien, auf die wir uns verlassen können, noch auch nur den allerkleinsten Zugang zu Macht und Ressourcen, die Menschen besitzen, die zumindest über eins dieser Privilegien verfügen. Intersektionalität, ein Begriff, um die Verflochtenheit, Verwobenheit, Überkreuzung verschiedener Formen von Ausbeutung, Unterdrückung und Diskriminierung zu benennen. Ein Dilemma, denn eigentlich geht es Identitätspolitik ja darum, zumindest strategisch Unterschiede zurückzustellen und viel mehr Gemeinsamkeiten zu betonen oder in den Vordergrund zu rücken.
0: Also das war uns ganz wichtig, auch diese Debatte nochmal historisch einzuordnen und diese Grundfragen der spezifischen Ausbeutung und Unterdrückung und wie sie einzubringen ist, aufzuwerfen und da eben auf dieses Dilemma, was jede Identitätspolitik, also eine linke Identitätspolitik, hat, nämlich die kollektiven Identifizierungen, die ja immer auch starke Zuschreibungen sind, aufgreifen zu müssen, um diese bestimmten Marginalisierungen benennen und letztlich aufheben zu können. Also man muss sich auf eine unterdrückerische Kategorie, auf eine Identifizierung berufen, um diese Identifizierung langfristig abschaffen zu können. Und das ist im Grunde das zentrale Motiv linker Identitätspolitiken. Da geht es auch um die letztliche Abschaffung von Identitäten. Und das ist einer der Unterschiede, und da nennen wir ja noch ein paar andere, zu rechter Identitätspolitiken, die darauf beharren, dass da irgendwas Wesenhaftes existiert, auf das man sich beruft und das geschützt und gestärkt werden muss. Das macht linke Identitätspolitik oder emanzipatorische Identitätspolitik nicht. Da geht es letztlich um die Aufhebung von Identität.
1: Kämpfe um oder für Selbstermächtigung, mit einem Schlagwort zusammengefasst.
0: Ja.
1: Und man kämpft ja immer für eine Gesellschaft, in der diese Kämpfe dann sozusagen obsolet sein werden. Das ist natürlich als globales Projekt sowieso schon ein sehr utopisches Unterfangen. Aber auch in kleinerem Rahmen wissen wir, erstens sind diese Kämpfe immer und auch gerade gegenwärtig vermehrt enormen Druck von außen ausgesetzt, unter dem Bewegungspolitik dann handelt. Das ist das eine. Das zweite sind natürlich interne Konflikte. Wir haben schon welche angerissen. Dazu kommt Zeitungleichheit, neue Menschen kommen hinzu, andere gehen weg, Lebensumstände ändern sich und so weiter. Um jetzt nochmal einige Probleme anzusprechen, denen solche Bewegungen also ausgesetzt sind, aber, und das arbeitet ihr in eurem Buch auch sehr schön heraus, dass ja erstmal einen großen, großen Überblick gibt über verschiedene Identitätspolitiken. Es gibt immer wieder auch Chancen darin und es gibt vor allen Dingen auch über die Konflikte, das ist so ein bisschen eure These, auch die Chance, weiterzukommen, woanders hinzukommen.
0: Wir sehen diese Konflikte letztlich eben als was Positives. Mhm. Die Reibung, die dadurch entsteht, das haben ja auch Bell Hooks zum Beispiel und andere schwarze Feministinnen immer wieder beschrieben, die könnte ja produktiv gewendet werden. Die führt ja dazu, und das ist ja sowieso auch das, was linke Identitätspolitiken wollen, zu einer Ausweitung von emanzipatorischen Perspektiven. Da geht es ja nicht um, wir wollen das für uns gesichert haben, was uns zusteht, sondern es geht darum, wir wollen partizipieren, wo wir bisher ausgeschlossen worden sind. Und dann kommen immer wieder neue Ausschlussmechanismen, für die Menschen aufmerksam werden oder aufmerksam gemacht werden müssen. Und das ist dann natürlich häufig auch nervig, dass da jetzt schon wieder irgendeine Unterdrückungskategorie auftaucht. Aber unterm Strich glaube ich, dass das die Linke weitergebracht hat und nicht zu Spaltungen geführt hat. Und das ist sozusagen unser Plädoyer auch in dem Buch, darauf das Augenmerk zu legen, dass dieses vermeintlich nervige Einklagen, dass das eben wichtig ist, um emanzipatorische Prozesse voranzubringen.
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1: Vielleicht können wir noch mal kurz darüber sprechen, ob bzw. was Identitätspolitiken und Vogue miteinander zu tun haben. Im gegenwärtigen, vehementen, reaktionären Backlash werden diese beiden Begriffe in einem Atemzug mit Postkolonialismus und Gender Studies ja gerne zu einem großen Brei zusammengerührt.
2: Diese Debatte um Identitätspolitiken, die hat ja dann ausgehend von der Trump-Wahl 2016 jetzt noch diverse Wendungen und Windungen durchlaufen. Und Vokabeln wie Vogue oder Cancel Culture sind ja zu so Kampfvokabeln geworden, die unter anderem dazu dienen sollen, linke Identitätspolitiken zu entlegitimieren oder zu diskreditieren. Und das sind Diskurse, die meines Erachtens oder unseres Erachtens ja auch anschließend an diese Debatten um Political Correctness aus den 1980er und 90er Jahren. Ganz ähnliche Mechanismen sind da zugange oder am Start, mit denen die Ansprüche marginalisierter Gruppen delegitimiert werden sollen. Und als Kampfvokabel bezeichne ich die deshalb, weil Kampfvokabeln haben das Charakteristikum, dass sie bewusst schwammig gehalten sind. Also was ist eigentlich Vogue oder was bedeutet eigentlich Cancel Culture? Das kann ja alles Mögliche sein. Meistens geht's gegen Linke und gegen Feministinnen, aber Vogue heißt eigentlich aufmerksam gegenüber spezifischen Unterdrückungen. Das ist jetzt so grob die Herkunft des Begriffs. Aber gemeint wird damit einmal der Feminismus, dann wieder die Postcolonial Theory, dann Antifa, früher Autonome, also sehr unterschiedliche Akteure und Akteurinnen, die zum Teil was gemeinsam haben, zum Teil aber auch gar nicht. Und bei Cancel Culture ist es ja ähnlich. Von A wie Absage bis Z wie Zensur kann damit alles Mögliche gemeint sein. Also mit der Behauptung, es gäbe sowas wie linke Cancel Culture, damit wird ein Bild erzeugt von einer allgegenwärtigen Regulierung, die paradoxerweise als eine Regulierung von links wahrgenommen wird. Paradox ist das aus meiner Sicht deshalb, weil die Linke selbst in einem sehr weiten Begriff, Sinne des Begriffs, gar nicht die Macht hätte, so durchgreifend zu regulieren, selbst wenn sie es wollte. Und paradox ist das außerdem, und das sollte ja mittlerweile auch deutlich geworden sein, weil gerade die Rechten es sind, ja, die massiv regulieren. Also so viele Verbote, wie angeblich der Veggie Day, der ja nirgendwo eingeführt worden ist, also zumindest in keinem Kindergarten bundesweit, so viele Verbote, da käme die Linke gar nicht nach, wie die Rechte in den letzten Jahren verhängt hat. Ja, vom Gendern angefangen bis zum Aufhängen von LGBTIQ-Fahnen in öffentlichen Gebäuden, dem Verbannen von Büchern aus Bibliotheken. Ganze Fachbereiche aus Universitäten sollen gestrichen werden oder sind schon gestrichen worden, wie Gender Studies oder Klimaforschung. Also das ist wirklich absurd zu behaupten, da sei eine Linke am Werk, die den Leuten Äußerungsmöglichkeiten knebelt und umfassende Verbote einführt, gerade angesichts der Entwicklung der letzten Jahre. Auch Cancel Culture hatten wir ja schon, ist ein Begriff, der eigentlich immer nur negativ benutzt wird und niemand von sich selbst behauptet, ich mache Cancel Culture. Genauso wie eigentlich niemand sagt, ich bin Vogue oder niemand sagt, ich bin Political Correct, sondern das sind ja immer nur Fremdbezeichnungen, die andere diskreditieren sollen. Ich habe das Buch gelesen von Lilian Thuram, was mich wirklich positiv überrascht hat. Das war ja ein Fußballer und den fand ich als Fußballer schon toll, aber ich finde ihn auch als Autor toll. Das weiß Denken, da greift er den Begriff der Cancel Culture auf und sagt im Grunde, wenn man von Cancel Culture reden kann, dann ist ja im Grunde die ganze westliche Kultur eine Form von Cancel Culture, weil wir haben 500 Jahre Kolonialismus, den wir als Leute, die um 1970 geboren sind, in der Schule gar nicht gelehrt bekommen haben. Eine ganze Geschichte von Ausbeutung, Mord an Millionen von Menschen, indigenen Menschen, Versklavung von Millionen von Schwarzen, von der haben wir nie was gehört. Das ist einfach verschwiegen, das ist gecancelt worden. Und damit wären wir auch wieder bei Machtverhältnissen oder Hexenverbrennungen, Selbstorganisierung von Frauen und die patriarchale

Konzerten, wo irgendeine weiße Sängerin Dreadlocks getragen hat, ein Witz dagegen. Finde ich auch nicht richtig, dass das Konzert abgesagt wurde, aber die Aufregung darüber ist ja lächerlich im Gegensatz zu dem, worüber sich diese Leute nicht aufregen und wo wirklich Leuten der Mund verboten wird.

0: Kämpfe um Sichtbarkeit, um Selbstermächtigung können ja zwangsläufig, da sie eben das Ziel haben, Gesellschaft zu ändern, zu sein, nicht mehr nur innerlinks geführt werden, sondern wenn sie einen bestimmten Punkt erreichen, ragen sie natürlich, und das ist ja auch gut so, das ist ja der Sinn der Sache, in gesamtgesellschaftliche Debatten hinein und sind dann einem großen Druck ausgesetzt. Im Moment hat man ja das Gefühl, alles, was vielleicht in den letzten Jahren, Jahrzehnten ein bisschen erreicht wurde, wir haben schon angesprochen, Studiengänge wie Gender Studies sind großen Angriffen ausgesetzt. Und in den USA sehen wir ja auch, dass Diversitätsprogramme zurückgefahren werden und wirklich dieser Kampf um Sichtbarkeit auch in der Öffentlichkeit geführt werden muss, auch schon als Abwehrkampf. Jetzt lassen sich Linke das selbst auch an. Also die LGBTQI-Plus-Communities seien jetzt schuld, dass der Klassenkampf nicht richtig geführt werden kann und machen sich also gegenseitig verantwortlich für ihr Scheitern an gesellschaftlichen Verhältnissen, für ihre Machtlosigkeit und für ihre Nicht-Durchsetzungsfähigkeit, machen sich fast selbst schon verantwortlich für den autoritären Backlash. Und ich halte das für falsch und auch einen Fehlschluss. Vielleicht können wir da nochmal drüber reden.
1: Ist Linke mit Schuld oder gar ganz Schuld am Aufstieg der Rechten? Diese Debatte, die gibt es ja eben auch schon spätestens seit 2016. Und ich glaube nach wie vor, dass die Antwort Nein ist. Und dass nicht die Linke Schuld am Aufstieg der Rechten ist und schon gar nicht die Identitätspolitiken, das eine Gender-Klo oder Trans-Klo hier oder das andere der Behindertenaufzug da, haben sicher nicht daran Schuld, dass es global Faschisierungsprozesse gibt. Also das würde ich schon mal ganz klar sagen. Gleichzeitig müsste man da natürlich auch erstmal differenzieren und sich fragen, was ist dann überhaupt die Linke? Welche Linke ist damit gemeint? Da würde ich schon sagen, wenn man jetzt wie Didier Eribon aufzeigt, dass die Sozialdemokratie mit ihrer neoliberalen Wende, und zwar weltweit, also von Cardoso in Brasilien über Schröder-Blair in Mitteleuropa, mit ihrer neoliberalen Wende sich der Themen Arbeit, Wohnen und den Lebensumständen der sogenannten einfachen Leute sich davon abgewendet hat, dass die sich da nicht mehr repräsentiert fühlen und tatsächlich auch nicht mehr repräsentiert werden, dem stimme ich zu. Ja, also das ist sicher der Fall. Und wenn man das damit meint, die Linke ist mitschuld am Aufstieg der Rechten, dann würde ich sagen, das ist nicht von der Hand zu weisen. Das ist aus meiner Sicht der wichtigste Punkt oder einer der wichtigsten Punkte, die im Zuge der Debatte um Didier Eribons Buch Rückkehr nach Reims geführt worden sind. Gleichzeitig gibt es dann aber auch Stimmen wie die von Nancy Fraser, der US-amerikanischen Theoretikerin, die den Begriff des progressiven Neoliberalismus geprägt hat, der zunächst so ähnlich zu argumentieren scheint, der aber im Prinzip viel weiter darüber hinausgeht. Der nämlich umfasst ja auch die linken sozialen Bewegungen. Also feministische, queer-feministische Mobilisierung, Black Lives Matter und so weiter. Also alles das, was man unter identitätspolitischen Bewegungen fassen könnte. Und das ist eben der Vorwurf von Fraser, den Eribon explizit nicht hat.

0: teilt, dass all diese Leute mit am Aufstieg der Rechten schuld sind. Und das sagt Fraser auch noch nach der zweiten Wahl Trumps, ungeachtet der Tatsache, dass im Wahlkampf von Trumps Widersacherin ja Identitätspolitiken gar keine große Rolle gespielt haben. Anders als noch bei Hillary Clinton war das bei Kamala Harris eigentlich gar nicht stark betont. Und trotzdem wird diese These aufrechterhalten. Also das ist, glaube ich, nicht haltbar. Und ich glaube auch nicht, und da würde ich auch mit Eva Illou stimme ich dann nicht überein, die ja auch 2025 noch gesagt hat, die Demokraten haben wohl viele Wähler wegen ihres Einsatzes für die Rechte von Transgender-Personen verloren. Das glaube ich nicht. Das ist aus meiner Sicht nicht der Fall. Ich würde dabei bleiben, schuld am Aufstieg der Rechten sind die Rechten und nicht die Linken. Und ich stimme dir auch zu und würde mit Rahel Yeggi sagen, das ist eine bestimmte Form von Regression. Die Regressiven, also Menschen, die nicht bereit sind, auf die Probleme der Zeit mit angemessenen Mitteln zu reagieren, sondern vor der Realität in eine romantisierte, exklusive Vergangenheit oder eben eine Vorstellung von Normalität flüchten. Und das, finde ich, muss man sehen, dass diese Leute nicht nur genervt sind von identitätspolitischen Forderungen nach Transgender-Toiletten, sondern dass die auch ein Interesse haben, ihre Privilegien als Weiße zu behalten und sich, auch wenn diese Privilegien in Wirklichkeit gar keine materiellen Privilegien sind, sind es doch gefühlte Privilegien, als weißer Arbeiter Teil einer Nation zu sein, die wieder groß werden soll. Das Mantra von Trump, aber dieses Moment findet sich ja auch bei Milei und anderen. Da wird so eine imaginäre Gemeinschaft wieder aufgeblasen, der sich dann alle zugehörig fühlen können. Und diese Zugehörigkeit geht halt immer auf Kosten von Leuten, die als nicht zugehörig gebrandmarkt sind. Und das sind eben auch da, variiert das, aber Feministinnen und Migrantinnen gehören immer dazu. Also das haben die ja alle gemeinsam, diese faschistischen oder faschisierten oder ultrarechten Bewegungen, die ja sehr flexibel sind und sehr unterschiedlich motiviert sind in unterschiedlichen Weltregionen, aber gemeinsam haben die immer einen übersteigerten Nationalismus, einen Antifeminismus und Anti-Migrationspolitiken. Das ist, würde ich sagen, sind die zentralen Bestandteile dieser globalen Bewegung, die wir da sehen. Und das lässt sich aus meiner Sicht überhaupt nicht erklären als puren Reflex auf jetzt die angebliche Stärke der Linken. Und das greift viel, viel zu kurz. Was gleichzeitig nicht heißen soll, dass das nicht auch ein Abwehrkampf ist. Das ist eine Form von Reflex, immer auch. Also das hat schon Luigi Fabri, ein italienischer Anarchist, der die allererste Faschismusanalyse geschrieben hat, noch bevor der Faschismus in Italien an die Macht kam, geschrieben. Das Buch heißt Die präventive Konterrevolution. Das ist immer eine präventive Form der Gewalt, die verhindern soll, dass linkes Gedankengut, linke Konzepte, also links im weitesten Sinne des Wortes, ne, Freiheit und Gleichheit kombinierende Vorstellungen, dass die sich ausbreiten. Davor wird da gewarnt und das wird bekämpft. Und das zieht sich im Grunde seit 100 Jahren durch, würde ich auch sagen, in dem Aufstieg und in dem konjunkturellen Aufstieg von Ultrarechten.
1: So eine Mythenbildung, ne, auf die da zurückgegriffen wird. Ja. Aber halt mit Mitteln von Affekten, könnte man das so sagen?
0: Darin stimmen ja die meisten Analysen auch des Aufstiegs der Rechten in den letzten Jahren überein. Nicht zuletzt Caroline Amlinger und Oliver Nachtwey, dass der Affekt oder die affektive Dimension eine ganz wichtige Rolle spielt. Das haben auch schon Birgit Sauer und Otto Penz schön herausgearbeitet. In Bezug auf die Dimension von Männlichkeit oder Geschlechterpolitiken insgesamt, dass die affektive Dimension da eine ganz wichtige Rolle spielt. Aber das sagt ja auch schon Leo Löwenthal in den 40er Jahren. Also in den Analysen zum Aufstieg des Nationalsozialismus sagt er ja auch schon im Kontext der kritischen Theorie, wie wichtig da ist, so eine bestimmte irrationale rein aufs Gefühl abzielende Dynamik, die Leute jenseits der tatsächlichen materiellen Gewinne, die für sie dabei rausspringen könnten, der Leute einbindet in ein Gefühl einer Gruppe, damals Masse genannt zu sein, der es irgendwann wieder besser gehen wird. Und zwar nur deshalb, weil andere ausgeschlossen werden. Die Juden und Jüdinnen, aber eben auch die nervigen Feministinnen und Migranten und Migrantinnen. Das ist ja auch eine Kontinuität, die sich in den letzten 100 Jahren immer wieder gezeigt hat.

0: Ich möchte jetzt nochmal aus eurem Buch zitieren. Gegnerinnen wie auch Befürworterinnen von Identitätspolitiken finden sich allerdings in jeweils durchaus heterogenen Spektren wieder. An den Extrempolen beider Spektren bilden sich politische Querfronten, also Allianzen zwischen rechten und linken Positionen. Entsprechend besteht die große Herausforderung emanzipatorischer linker Identitätspolitik darin, genau den Sweet Spot zwischen zwei verschiedenen Querfronten zu finden. Die eine Querfront, an der rechte und linke Positionen gegenwärtig zusammenfinden, steht in der antiimperialistischen Tradition, pocht auf das Selbstbestimmungsrecht der Völker, ohne den Konstruktionscharakter von Begriffen wie Volk zu reflektieren und hat daher auch kein Problem mit Nationalismen, wie etwa dem der schwarzen islamistischen Organisation Nation of Islam in den USA. Sie vertritt eine israelfeindliche und zuweilen offen antisemitische Politik. Die Forderung nach Anerkennung von Minderheitenpositionen wird hier nicht selten essentialistisch als eine Immunisierungsstrategie gegen Kritik gewendet. Wer beispielsweise den Islamismus und den Antisemitismus der NOI kritisiert, gilt als rassistisch. Die andere Querfront ist vor allem im deutschsprachigen Raum anzutreffen und hat sich als Reaktion auf diesen Antiimperialismus in der Linken gebildet. Hier wird der Multikulturalismus und mit ihm gleich die poststrukturalistischen und postkolonialistischen Theorieansätze als kulturalistisch bzw. kulturrelativistisch, beides in Anführungsstrichen, verworfen und ein Universalismus vertreten, dem jede Identitätspolitik suspekt bis gefährlich erscheinen muss. Diese Strömung setzt Begriffe wie antimuslimischer Rassismus in Anführungszeichen, als handle es sich dabei nicht um reale Diskriminierungsformen, sondern bloß um minoritäre Anerkennungsstrategien. Zwar wird dabei die wichtige Kritik am Antisemitismus formuliert und vor dem Hintergrund einer Analyse der historischen Singularität des Holocausts das Existenzrecht Israels verteidigt. Diese Position ist allerdings häufig gekoppelt an eine ausgeprägte Haltung gegen den Islam schlechthin und für einen westlichen Universalismus. Diese Haltung lässt sich von rechten Positionierungen ebenfalls oft kaum mehr unterscheiden. Zwischen diesen beiden Querfronten positioniert sich dieses Buch über linke Identitätspolitiken. Es versucht zu klären, wo die jeweilige Kritik tatsächlich berechtigt ist und wo definitiv nicht. Es soll die identitätspolitischen Errungenschaften der großen Emanzipationsbewegungen würdigen, ohne dabei in nostalgische und essentialisierende Muster zu verfallen. Hier ist nochmal zu betonen, dass euer Buch 2019 geschrieben ist.
1: Ich unterrichte dekolonialistische Theorie. Ich beschäftige mich seit 30 Jahren mit postkolonialer Theorie und ich bin fassungslos über die Statements, die ich nach dem 7. Oktober aus diesen Kreisen gehört habe.
0: Um es mal zu konkretisieren, zum Beispiel Judith Butler.
1: Einerseits hat die halt ihre etwas krude Position zu Israel, was ja auch in ihren Büchern damals immer nur Palästina genannt wird und nicht Israel. Das ist das eine. Und auf der anderen Seite ist sie halt eine poststrukturalistische Theoretikerin. Und nur weil sie die falsche Position zu Israel hat, muss man nicht die ganze Theorie verwerfen. Ich glaube, es ist ein bisschen komplizierter, aber trotzdem, unterm Strich würde ich das auch bis heute so beibehalten. Und ich finde auch, das macht sich da Eva Illou und so viel zu einfach. Und da stimme ich auch mit dir überein, dass das heute dann als Einfallstor genutzt wird und Leute, die schon immer was gegen postkoloniale Theorie hatten, jetzt sagen, okay, seht her, die sind so blöd, antisemitisch, aber das ist vielleicht gar nicht der Punkt. Ich finde das auch nicht richtig, wie da mit poststrukturalistischer Theorie verfahren wird. Ja, und das ist auch häufig ja wirklich von einer krassen Unkenntnis auch getrieben. Das hat mich ehrlich gesagt auch schon in den späten 90er Jahren erschreckt, wie leicht da von bestimmten marxistischen Positionen aus immer gegen Poststrukturalismus gewettert wurde. Im Grunde war das auch nur so eine Spiegelfechterei, weil die Leute hatten dann Foucault oder Derrida oder Butler eigentlich gar nicht gelesen. Das scheint sich so ein bisschen fortzusetzen. Ja, das finde ich auch ärgerlich. Es gibt antimarxistische Aspekte bei Foucault, das glaube ich schon. Aber selbst bei Derrida, ja, der mit Marx Gespenster ja nochmal den expliziten Versuch unternimmt, da an marxistische Diskurse anzudocken. Und ich bin überhaupt kein Freund von Derrida, aber das muss man ja mal zur Kenntnis nehmen, dass da nicht ein antimarxistischer, antiklassenkämpferischer Reflex am Start ist, sondern dass da Versuche unternommen werden, bestimmte Diskurslinien weiter oder anders zu denken und so. Und dass das nicht anti emanzipatorische Theoriegebäude sind. Ich teile diese Empörung von Jens Balzer. Mir ging das ganz ähnlich. Der macht ja im Grunde den Versuch, sowas wie eine solidarische Kritik zu formulieren. Der ist ja nicht von Anfang an gegen postkoloniale Theorie oder gegen queer-feministische Positionierungen gewesen, sondern im Gegenteil, hat sich selbst als Teil dieser Szene begriffen und war entsetzt über die Äußerungen, die kamen nach dem 7. Oktober 2023. Und das hört ja nicht auf, das geht immer weiter und da gibt's kein Einsehen. Und das finde ich ganz furchtbar. Das vorweggeschickt würde ich aber auch sagen, ich finde es auch nicht richtig, dass Leute, die gegen den Krieg in Gaza demonstrieren und palästinensische Flaggen bei sich haben, von der Polizei niedergeknüppelt werden. Das finde ich unmöglich. Ich finde, in Deutschland oder Österreich muss man das Recht haben, gegen Krieg zu demonstrieren. Ich sehe es auch nicht so, dass alle Palästinenser und Palästinenserinnen Antisemiten und Antisemitinnen sind. Ich finde, das ist wichtig, da zu differenzieren. Gleichzeitig, wie gesagt, bin ich wahnsinnig enttäuscht von Teilen der Postcolonial Theory und ihrer Community und von einem unreflektierten Antiimperialismus, der meint, Bilder, Welterklärungen, Narrative, sage ich mal, aus der Vergangenheit, die vielleicht in den 60er und 70er Jahren irgendwie passend erschienen auf bestimmte Situationen in Lateinamerika, die jetzt auf den Konflikt in Israel und Palästina zu projizieren und mit dem Versuch, da einen weißen Siedlerkolonialismus auszumachen, das finde ich geschichtsvergessen und politisch sowas von falsch. Das ist ganz schwierig, die Vorstellung zu entwickeln, wie man da wieder zusammenkommen soll. Diesen Konflikt zwischen Anti-Imps auf der einen Seite und Leuten, die das Existenzrecht Israels verteidigen, auf der anderen Seite, der ist ja auch schon alt. Kein Konflikt, der sich jetzt erst seit 2023 entwickelt hat. Aber die Positionen haben sich zugespitzt und während man 1998 noch trotzdem miteinander reden konnte, scheint mir das heute oft nicht mehr möglich. Das finde ich auch äußerst bedauerlich, muss ich sagen. Nicht zuletzt deshalb, was du ja auch schon angesprochen hast, weil wir es mit einem globalen Faschisierungsprozess zu tun haben und es da wichtig wäre, doch hier und da gemeinsame Positionen zu entwickeln gegen die Rechten. Und ich weiß, dass es Querfronten gibt, dass es sowohl auf antideutscher Seite Leute gibt, die dann gerne für die Springerpresse schreiben, als auch auf antiimperialistischer Seite Leute gibt, die mit der AfD gemeinsam demonstrieren.
0: Also beispielsweise das Bündnis Sarah Wagenknecht, global gesehen dann Unterstützerin von Putin, des iranischen Regimes und China.
1: Da muss man allerdings auch die Verhältnisse in den Blick nehmen. Also global betrachtet ist ja die Anti-Imp-Querfront um einiges größer als die andere. Und die macht mir viel mehr Sorgen als die paar Antideutschen oder ehemals Antideutschen oder Verteidiger des Existenzrechts Israels, die es dann nicht schaffen, Netanyahu zu kritisieren.
0: Andererseits muss man ja schon sehen, dass zu der Trump, ehemals Orban, Meloni-Achse eben auch Netanyahu dazugehört, von wegen globaler Faschisierung.
1: Um das nochmal klar zu machen, es gibt natürlich wichtige Gründe gegen alle fünf Definitionen, die im historisch-kritischen Wörterbuch des Marxismus zum Imperialismus gelistet sind, vorzugehen. Aber der Anti-Imperialismus, den wir jetzt über die letzten Jahre als oder Jahrzehnte als kognitiven Horizont der Linken gesehen haben, der hat halt einfach sehr viele Fallstricke, die bearbeitet werden müssten. Und eine der Bearbeitungsformen war ja nach der sogenannten Wiedervereinigung die antideutsche Kritik daran. Und da muss man nicht alles teilen, was die Antideutschen gesagt haben, aber die Kategorie des Volkes beispielsweise zu hinterfragen vor dem Hintergrund der deutschen Geschichte, das scheint mir so selbstverständlich und das ist für viele aber nicht selbstverständlich und anscheinend auch weniger selbstverständlich als noch vor 10 oder 15 Jahren. Und das finde ich auch sehr problematisch. Und dann dazu kommt diese Rückbesinnung auf autoritäre Strukturen. Das ist ja in Österreich ähnlich wie in Deutschland, was jetzt die radikale Linke betrifft, traurig und besorgniserregend. Ich finde es einerseits problematisch, dass Positionen, die das Existenzrecht Israels verteidigen, von links jetzt immer als Leute beschimpft werden, die die Staatsräson unterstützen. Umgekehrt finde ich aber auch, dass man sich schon fragen muss, ob und wo und wie man Staatsräson unterstützt und was das bedeutet. Ja, das muss man selbstkritisch immer mit im Blick haben. Das ist wichtig, und jetzt um mal was Positives zu sagen, gehört werden ja häufig nur die Leute an den Extrempolen. Und ich glaube fest daran, und das teile ich auch mit Lea Suse-Michel, meiner Co-Autorin, dass es eine große Masse von Leuten dazwischen gibt. Die werden halt in der Debatte leider nicht allzu häufig gehört.
0: Stichwort wäre hier doppelte Solidarität.
1: Ich glaube auch, dass Solidarität unter anderem eine Form politischer Empathie ist, die sich eben über das Zwischenmenschliche hinaus bewegt und das Leid anderer als relevant für das eigene Leben begreift. Ja, das ist für mich eine Grundvoraussetzung für das, was ich als links bezeichne, dass man das Leid anderer wahrnimmt als etwas, was mit dem eigenen Leben zu tun hat. So habe ich mein Linkssein immer verstanden, und das ist ganz wichtig. Und deshalb finde ich, auch wenn ich das Existenzrecht Israels verteidige, es nicht richtig, so zu tun, als seien alle Palästinenser und Palästinenserinnen Antisemiten und Antisemitinnen. Ja, das ist ja nicht der Fall. Well.

0: past his prime. 85% der Welterdoberfläche waren kolonialistisch besetzt. Ich glaube, das ist eigentlich schon ausreichendes Faktum, um zu sagen, wir brauchen sowas wie eine postkoloniale Theorie. Und wir müssen, und das ist ja lange Zeit ausgeblendet worden, die Geschichte des Kolonialismus als verwoben in die Entstehung des Kapitalismus, als verwoben in das, was wir die Moderne nennen, begreifen. Und das geschieht ja erst seit 20, 30, maximal 40 Jahren systematisch. Und damit sind wir noch lange nicht durch. Und die postkoloniale Theorie verabschieden zu wollen, weil einige ihrer Vertreter und Vertreterinnen jetzt falsche Dinge zum Israel-Palästina-Konflikt sagen, halte ich für fatal. Weil das ist Teil des Rückschritts und Teil des Backlash, den wir erleben. Also ich glaube, es muss möglich sein, die Kolonialität der Welt, also auch die Effekte des Kolonialismus, auch wenn die politisch-administrative koloniale Herrschaft vorbei ist in den meisten Ländern der Welt, wirken die Effekte ja fort. Das hat der peruanische Soziologe Aníbal Quijano Kolonialität genannt, dieses Fortwirken, dass wir die in den Blick nehmen können müssen, auch wenn Theoretiker und Theoretikerinnen, die dem Kreis der dekolonialistischen und postkolonialistischen Theorie zugerechnet werden, falsche, politisch fatale Dinge zu Israel-Palästina sagen. Das ist mir ganz wichtig zu betonen.
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0: Vielleicht können wir jetzt ja tatsächlich über solidarische Kritik sprechen.
1: Auf der einen Seite die Frage, wie ist Solidarität wieder möglich? Und auf der anderen Seite die Frage der ungebrochenen Relevanz von postkolonialer Theorie. Ich glaube tatsächlich auch, dass, und das sind ja verschiedene Entwicklungen, die da sich überlagert haben, ne? Auf der einen Seite der Russlands Einmarsch in der Ukraine, die Covid-Pandemie und die Maßnahmen dagegen, die Zuspitzung innerhalb des globalen Feminismus zwischen queer-feministischen Positionen auf der einen Seite und trans-exklusiven radikal-feministischen Positionen auf der anderen Seite. Und nicht zuletzt die Situation in Israel und Palästina, die zu krassen Verwerfungen geführt haben und die es im Moment sehr schwierig machen, solidarische Praktiken zu beobachten, sage ich mal. Und gleichzeitig gibt es sie natürlich trotzdem. Also ich glaube, es ist wichtig zu sehen, dass es die rote Hilfe gibt und es ist wichtig, da zu spenden, weil das eine undogmatische Organisation ist, die Linken aus verschiedensten Strömungen hilft. Es gibt Sea-Watch, die Leute retten, die im Mittelmeer zu ertrinken drohen. Es gibt zapatistischen Kaffee, also Kaffee aus Gemeinden im Süden Mexikos, die versuchen, basisdemokratische, revolutionär-sozialistische Gesellschaftsmodelle in die Praxis umzusetzen. Es gibt Rojava und die Versuche, die Kämpfe in Rojava, die auch Kämpfe gegen Islamismus sind, aber auch für eine basisdemokratische Organisierung von Gesellschaft, die zu unterstützen. Das sind jetzt nur vier Beispiele, da gibt es sicher noch einige mehr, die aufzeigen können, es gibt solidarische Praktiken, es gibt Solidarität zwischen Linken und Unterlinken, die auch sehr unterschiedlich positioniert sind. Das ist ja das Plädoyer in unserem zweiten Buch, also das Buch, was Lea Susemichl und ich nach dem Identitätspolitikenbuch gemacht haben, das heißt unbedingte Solidarität. Und die These darin sagt nicht nur, Solidarität ist unbedingt notwendig, wenn wir eine bessere Gesellschaft wollen und eine bessere Welt, sondern die sagt auch, diese Solidarität muss nicht und sollte vielleicht sogar nicht auf gleichen Ausgangsbedingungen beruhen. Das ist die zentrale These. Deshalb heißt das unbedingte Solidarität, weil diese Vorstellung von Proletarier aller Länder vereinigt euch, die damit transportiert wird, nämlich wir haben im Grunde alle was gemeinsam und deshalb unterstützen wir uns. Die hat sich in der Geschichte ja häufig als sehr problematisch erwiesen, in mehrfacher Hinsicht. Einerseits, weil es dann doch nicht so war, dass die Leute ihre Gemeinsamkeiten in den Vordergrund gerückt haben, sondern ja schon in den Ersten Weltkrieg gezogen sind und sich statt als Proletariat über die Nation identifiziert haben. Erstens und zweitens, weil bei den Proletariern dann häufig eben die Proletarierinnen oder die migrantischen Proletarier innen nicht mitgemeint oder nicht mitgenannt worden sind und da eben Ausschlüsse in dem Begriff stattgefunden haben und in der Vorstellung, die da mit transportiert wurde und in den Politiken, die davon ausgegangen sind. Deshalb plädieren wir dafür zu sagen, wir brauchen keine gemeinsame Unterdrückungserfahrung, wir brauchen keine gemeinsame Lebensbedingungen, wir brauchen keine gemeinsame Ausbeutungserfahrung und wir brauchen vielleicht noch nicht mal den gemeinsamen politischen Horizont. Das kann alles gut sein dafür, aber ist nicht Voraussetzung dafür, solidarisch zu sein. Ich als weißer, mitteleuropäischer, heterosexueller, nicht behinderter Mann habe mit einer indigenen Bäuerin in Chiapas nichts gemeinsam, gar nichts, außer das Anliegen, für eine bessere Welt zu arbeiten. Und deshalb kaufe ich zapatistischen Kaffee. Und das ist natürlich nur eine Mikropraxis, das ist mir schon klar. Aber ich glaube, dass es wichtig ist, solche Praktiken zu fördern und immer wieder darauf hinzuweisen, dass das möglich ist. Und man nicht darauf warten muss, bis sich irgendwas angleicht und auch nicht diskursiv darauf hinarbeiten muss, dass wir alle was gemeinsam haben, sondern dass man gerade die Differenz zum Ausgangspunkt nimmt, zu sagen, weil ich so anders positioniert bin, natürlich gibt es keine Wesenseinheit, will ich die anderen im Kampf um ihre Rechte unterstützen. Das ist im Grunde als Wesensmerkmal, wenn man das so sagen kann, von solidarischer Praxis. Das gibt es, glaube ich, auch quer zu all den Diskursen, die wir bis jetzt besprochen.
0: Und das ist ein prima Schlussplädoyer für diese Sendung zum Thema Identitätspolitiken. Wir haben sehr viele Sachen angerissen. Ihr seht, es ist ein großes Feld. Und in den nächsten Sendungen möchte ich noch ein bisschen weiter hineingehen. Das war jetzt erstmal ein kleiner Überblick, aber auch gleichzeitig eine Auffächerung des Themas. Vielen Dank, dass du hier warst und mit mir gesprochen hast.
1: Vielen Dank für die Einladung und die Möglichkeit, hier ein paar Gedanken zum Besten zu geben.

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0: Ja, wunderschönen guten Abend hier bei Fritzles Radiosendung. Man hört wieder im Hintergrund die Glocken läuten. Ne? Das ist kein Playback, das ist Live-Glockengeläute von der Hans-Martin-Jesus-Kirche oder was weiß ich, wie der Ladegustel-Fan heißt. Ja, hier ist Fritzles Radiosendung. Heute gibt es wieder eine ganz amateurhafte, unprofessionelle, peinliche Sendung vom Fritz Wenk, also sprich von mir. Peinlich ist mir auch nichts mehr, weil schon die Ansage ist ja auch falsch, aber das ist Geschichte. Das war die historische Ansage von der ersten Fritzles Radiosendung vor über mal halber Dutzend Jahren. Ne? Heute ist eine besondere Sendung, wie jede Sendung eine besondere Sendung ist, weil heute gibt's einen Studiogast, nämlich einen der vielen Rolande vom Umsonst und Draußen.
1: Hallo Fritz.
0: Jetzt müssen wir mal erst Mikrofon checken. Jetzt.
1: Hallo Fritz, schön, dass ich heute mal wieder hier sein darf und mich 3 Stunden mit euch durch Umsonst und Draußen Themen mit dem Fritz, ich freue mich.
0: Ja, also mit der Hilfe von den religiösen Fanatikern da draußen werden wir die Sendung hoffentlich gut überstehen. Ne? Und wieso machen wir heute die Sendung?
1: Weil es wie jedes Jahr im August ein Umsonst- und Draußen-Festival gibt in Vaihingen in der Krillstraße, 7. bis 9. August, Stuttgart-Vaihingen, Umsonst und Draußen. Das nunmehr 45. wird es sein.
0: Ach, das 45. ja. Ich habe gerade meine Brille gesucht, aber sie auf dem Hirn gehabt. Ja. Bevor wir es vergessen, ganz wichtig, das machen wir jetzt alle 10 Minuten die Durchsage. Es fährt mal wieder keine S-Bahn nach Vaihingen hoch, ne? Sprich nach Rohr.
1: Ne? Danke Merkel, ja. Es
0: fährt keine S-Bahn. Das ist alles im Dienste
1: des Fortschritts. Schienenersatzverkehr, der quasi wie die S-Bahn nur überirdisch und nicht ganz so lang, sondern als Bus, der fährt hoch. Ja. Und die wunderschöne Panoramabahn kann man auch von Stuttgarter Hauptbahnhof hinten raus und dann nach Vaihingen. Großartig.
0: Panoramabahn mit dem Deutschland-Ticket. Ne?
1: Aber unbedingt bei Tageslicht fahren. Stuttgart ist so eine schöne Stadt mit der Panoramabahn. Großartig.
0: Ja. Da sieht man das schöne herzförmige Hochbeet von der Kundschaft von mir, das ist nämlich direkt an der Bahnlinie. Ja. Gut, wir wollten jetzt vorlesen, Infos übers UD, gibt's das? Ein Festival, bei dem es nicht ums Geldverdienen geht, das von über 100 Menschen getragen, vorbereitet und durchgeführt wird. Gibt es das ehrenamtlich? Also ich würde nicht getragen, ertragen, wir müssen es ja auch ertragen. Gibt es so ein Festival komplett ehrenamtlich? Gibt es ein Festival, bei dem sich Jugendliche aus der ganzen Welt zum Mitmachen bei einem Workcamp treffen? Bei dem 20 Livebands auftreten, viele davon junge Bands mit neuen Ideen, neuen Sounds. Ein Festival, das nicht so richtig ist, das nicht so richtig
1: so riesig.
0: Riesig ist, dass man in der Menge untergeht, aber doch groß genug, um Festivalstimmung aufkommen zu lassen. Und die Atmosphäre dort ist besonders großartig. Ja, das würde ich auch unterschreiben. Dass auch bekannte Bands dort auftreten möchten, selbst wenn es nur kleine Gagen gibt. Gibt's das, bei dem es ein eigenes Kinderprogramm mit Theater und Basteln gibt, das für Familien genauso offen ist wie für junge, mittlere und alte Menschen. Für Menschen mit und ohne Brille. Das ist meine Brille, ist dreckig, deswegen tue ich so. Und jetzt wird's komplett weird. Das Ganze ist umsonst und kostet keinen Eintritt. Gibt's das noch? Gibt's nicht?
1: Ja, doch, das gibt's.
0: Ja.
1: Das ist das Umsonst und Draußen. Das Umsonst und Draußen ist ein Festival, bei dem sich, wie bei vielen anderen Kulturinitiativen, eine Menge Leute ihre Beine ausreißen und was Großartiges erschaffen für die Besucherinnen, für die Kreativszene, für unsere Gesellschaft. Und auch Stadt und Region profitieren davon, dass wir dieses Festival machen. Dieses Engagement zu fördern und zu unterstützen ist natürlich auch im Interesse der Stadt, denn hier kommt an gesellschaftlichen Zusammenhalt, kultureller Teilhabe und urbaner Lebensqualität so viel mehr zurück, als man durch Kulturförderung reinsteckt oder überhaupt mit Geld kaufen kann. Wer wie bei uns spart, wir haben Sparauflagen wie alle im Kulturbereich, der legt die Axt an kulturelle Basis, an Demokratie letztlich. Und es kann eigentlich niemand auf so eine absurde Idee kommen, ein großes Festival in Stuttgart oder ein mittleres oder ein kleines Festival, ein schönes Festival zu machen, komplett ohne Eintritt zu verlangen. Wir können es. Wir werden euch jetzt die nächsten 3 Stunden was darüber erzählen. Und wir fangen jetzt mal mit einer großartigen Band an. Ich habe 3 Stunden Ska-Musik für den Fritz mitgebracht.
0: Ja.
1: Am Sonntag auf der Hauptbühne beim 45. Umsonst und draußen in Feigen, die No Sports mit Stay Root, Stay Rebel.
0: Ja.
1: Hashes.
0: Kommt was? Wir hatten keinen Soundcheck gemacht.
1: Wir hatten keinen Soundcheck. Das bricht uns das Bein.
0: Geht doch.

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1: Yeah, check it out.
2: So.
1: Wo, mir sind da jetzt irgendwie, ich kann das Manuskript nicht lesen. Ich war nicht heute bei meiner Lesetrainerin, deswegen bin ich ein bisschen verhalten. Da ist eine Info bei erstens, was das UD ist. Wer da beim ersten UD 1880 war das von 14. bis 15.06. Das ging also damals nur 2 Tage, aber wir wissen ja alles gar nicht, weil du warst ja da quasi nur in der Luft, Roland und ich.
2: Da war ich 5, da habe ich noch fast im Sandkasten gespielt, aber ich war auf jeden Fall nicht beim UD. Nee. Meine Eltern hätten mich da nie hingelassen.
1: Auf dem ersten war ich auch nicht, aber ziemlich am Anfang war ich dabei. Also damals nur in der Uniwiese in Vaihingen oben, ne? Braucht man eigentlich nichts erzählen, der geneigte Hörer kennt die ja. Oder das zu beschreiben ist jetzt auch ein bisschen schwierig. War halt, hatte ein ganz anderer Charakter, aber da können wir nachher vielleicht noch ein bisschen drüber.
2: Können wir jetzt drüber reden? Also
1: über Vaihingen, den anderen Charakter.
2: Die Universität Vaihingen als Platz, wo sich Menschen getroffen haben, die gesagt haben, wir machen ein Festival. Ich glaube, das legendäre Rohrer Seefest ist noch einen Tacken älter.
1: Ja,
2: Ist es. 50. war dieses Jahr Rohrer Seefest. Grüße nach Rohr, ihr seid die Zweitbesten. Ja, und irgendwann haben sich Leute an der Uni entschieden und haben gesagt, wir machen da eine Veranstaltung mit Bühnen, Musikprogramm, Kulturprogramm. Ich glaube, die ersten Bühnen, wenn ich es richtig gehört habe, da war das Paletten, die man am Ende der Veranstaltung dann Waldrand verheizt hat. Wäre heute überhaupt nicht mehr möglich mit der ganzen Waldbrandgefahr und so weiter. Das waren noch Zeiten, Mensch, da gab es noch feuchte Wälder im Sommer. Ja.
1: Und wie das Wetter war, wissen wir nicht. Das müssten wir recherchieren. Wie das Wetter wird, wissen wir hoffentlich auch nicht. Man sagt immer aufs gute Wetter, aber da bin ich jetzt so langsam nach dem Frühling ein bisschen skeptisch. Das zu wünschen, natürlich wünscht man sich auch keinen Gewittersturm. Soweit zum Wetter damals. Hat man ja dann auch dort gecampt, ne, und wirklich Feuer gemacht und übernachtet. Und das war Halligalli ohne Ende. Ne. Also war quasi 3 Tage oder damals nur 2 Tage ein Level auf 120%. Ne.
2: Naja, die Leute sind schon irgendwann zum Schlafen in ihre Schlafkojen zurückgegangen.
1: Ja, schichtweise.
2: Ne? Drei Tage Party auf jeden Fall. Ja. Das war ein Erlebnis. Und jetzt sind wir ein bisschen mehr nach Vaihingen rein integriert. Können wir vielleicht nachher noch kurz drüber sprechen. Was beim UD immer Thema ist, auch dieses Jahr, es gibt unterschiedlichstes Programm. Also wir haben ganz viele Bands, lokale Bands vornehmlich, aber auch internationale Acts, dann aber auch echt Acts, die irgendwann zu Top-Acts werden, die bei uns ihre kleinen Schülerband-G-Versuche gemacht haben. Legendär.
1: Pur.
2: Komm mit mir ins Abendland.
1: Sollen wir ein bisschen Pur spielen?
2: Wir spielen heute kein Pur. Ich habe mir vorgenommen, letztes Mal hatten wir Pur, kein Pur. Das erste Umsonst und draußen hatte große Namen wie Andy Goldner und Band. Andy Goldner hat jetzt gleich im Anschluss hier um 10 Uhr seine Radioshow-Sendung mit Andy und ohne Fritzle. Dann Avalon, Bruno Schollenbruch. Das Chile-Komitee hat vermutlich einen Politikbeitrag gehabt. Fisherman's Walk Band.
1: Ah, das sind ja also Stuttgarter Inzucht.
2: Das Chile-Komitee oder was?
1: Nein,
2: Fisherman's Walk Band.
1: Ja, die gibt es ja auch schon.
2: Die gibt es auch schon seit 100 Jahren.
1: Die haben ja auch gefühlt jede Woche irgendwo in Stuttgart gespielt. Ne?
2: Ich glaube, das machst du in deinem musikalischen Höhepunkt, jede Woche gefühlt irgendwo in Stuttgart spielen, weil irgendwann ist der auch vorbei und dann will dich niemand mehr hören. Aber Fischer als Walkband haben viel gespielt, haben oft im Ersten umsonst und draußen gespielt. Dann auch wieder politisch Frauen gegen Militär. Das UD ist eigentlich aktuell, eine kulturelle Veranstaltung, ist aber auch ein Forum für Politik. Wir haben immer wieder politische Infostände, wir haben politische Redebeiträge, wir haben politische Stände da und ganz aktuell Frauen gegen Militär werden wir dieses Jahr wieder haben. Kommen wir nachher nochmal dazu. Gambler, maßlos, Matthias Riechling, der großartige Matthias Riechling, den wir alle aus dem Fernsehen kennen, seit ich ganz klein bin, seit ich 5 bin, kenne ich Matthias Riechling. Seit dem ersten UD, da hat er bestimmt schon seine Fernsehauftritte gehabt. Masters of Taste sind heute leider nicht mehr bekannt. Mironne, Pantarei, Peekaboo, Puppenbühne, Vogelfrei, Ponyreiten mit Bauer Schwarz. Damals gab es noch den Bauer Schwarz, der zum Ponyreiten vorbeikam. Mhm. Ich glaube, da kann ich mich noch grob dran erinnern, dass es früher Bauern gab, die mit ihren Pferden auf dem Platz waren. Ja. Regina mit der Trompete, Requiem, Stuttgart, Special Guest. Die Band hieß wirklich Special Guest. Mhm. Die waren beim ersten UD dabei. Legendär Special Guest. Synchrisis, Uli Schnell, Wanted und der legendäre Wilhelm Wurzelzwerg. Das war alles das erste umsonst und draußen am 14. und 15. 6. im Juni, damals noch 1980.
1: Also eine
2: Wahnsinn.
1: Immense Leistung, wenn man schon mal da das Programm vom ersten UD anguckt. Wir machen da, also die Leute, die das veranstaltet haben oder die das organisiert haben, wir machen da ein Umsonst für draußen. Wollt ihr mitmachen? Es war ja gewissermaßen auch ein Sprung ins kalte Wasser, ne? Und dass da dann doch so viele mitgemacht haben und unterstützt haben, weil also Geld gab es ja da nicht wirklich.
2: Ne? Noch nie.
1: Ja, noch nie. Ja. Da gibt es jetzt wieder ein bisschen Musik.
2: Gibt es wieder ein bisschen Musik? Und zwar die erste Band, Ska, ich habe gesagt 3 Stunden Ska, ich habe gelogen. Die erste Band am Freitag um 17.30 Uhr.
1: Also aktuell
2: heißt nicht jetzt. Tofte, heißt nicht mega und auch nicht supergeil, sondern Knorke. Um 17.30 Uhr werden wir das 45. umsonst und draußen von Knorke eröffnet. Die machen Punkrock mit aufrechten Texten, eingängigen Songs und echten Geschichten. Hey, viel Spaß mit Knorke.

0: Rump. Das war Knorke. Knorke spielt auf dem UD, ne? Am Freitag als erste Band. Ne? Freitag, den 7. August. 7.8. Ja, hallo, hier ist wieder immer noch Fritzles Radiosendung. Aus Anlass heute zum 40. plus 4 plus 5 UD. Ne?
1: 49? Nein.
0: Wurzel aus, lassen wir auch mit, aus dem Grashalm. Ne? Zu Gast ist einer der Rolande. Ne? Rolande hat ein super Manuskript geschrieben. Während die Musik läuft, diskutieren wir immer noch feste das Manuskript aus, wer welche Buchstaben sagen darf und was man nicht macht. Und machen wir doch nicht, ändern wir es um, machen wir aber auch nicht. Da steht es bei zweitens Bands der Vergangenheit. Ne?
1: Ja. Ja, das Umsonst draußen hat ganz viele Bands gehabt. Wir haben es vorhin gesagt, die legendären Pur haben ja bei uns gespielt. Wir waren immer wieder Kaderschmiede eben für die großen Bühnen dieser Welt. Normal, die J. Boss Blues Band. Ich habe vom ersten UD schon gesagt, der legendäre Wilhelm Wurzelzwerg. Klaus der Geiger, den man auch immer wieder auf Veranstaltungen weltweit sieht, der mit seiner Geige und seiner politischen Meinung sehr gute Dinge von sich gibt. Der Uli Keuler, wer kennt ihn nicht, legendär, der Uli. Offshore, Wolfhound und Anne Heiges, Ohrenschmalz. Ja. Avalon sagt mir auch irgendwie was, da war ich noch ein bisschen jung, da war ich vielleicht 5 oder 6. Fisherman's Walk Band, haben wir vorhin schon gesagt. Second Son, seit 1987 die legendären und auch wirklich immer Stuttgart Allstars, No Sports, die Cleaning Girls, nicht zu verwechseln mit den Cleaning Women, die habe ich nicht finden können. Die United Druid Company, eine Punkrock-Ikone, sind betrunken im Dienst. Die 90er Jahre sind wir so langsam, die Helga Pictures, Stefan Hiss und das Kreuzfidele Nesenbach-Trio. Stefan Hiss hat, glaube ich, auch 2-3 Mal bei Moody gespielt, wenn ich mich richtig erinnere. Wer auf jeden Fall öfter gespielt hat, sind Good Man Gone Bad. Wenn ihr das hört, Good Man Gone Bad, kommt mal wieder vorbei. Es ist mal wieder an der Zeit.
0: Gibt es immer noch.
1: Ne? Gibt es immer noch. Ja. Großartig, legendär. Heiter bis wolkig. Wir sind in den 90er Jahren. 94 gab es einen Hip-Hop-Jam. 94 war dieses ganze Hip-Hop-Ding riesengroß Stuttgart. Und es gab einen Hip-Hop-Jam mit den Krähen und Fubar. Dann Mitte der 90er Jahre Montoya, Latin, Elektrolochmann, NUZY, Larifari, Potsdam Rapumuk, The Thing in Your Nose, die vor 2 Jahren, glaube ich, beim CSD gespielt haben, beim UD-Wagen vom CSD, die es auch immer noch gibt, Lovecraft, Spoon, Henhouse Under Attack. Dann gab es irgendwann mal auch Zeiten, wo uns das Geld gefehlt hat und wir hatten Soli-Partys, wir hatten großartig Main Concept aus München dabei. VLB Kunstblume, legendäre Tübinger Jungs, Mädels No Mädels, die Cod Justice Crew, Die Happy ist ja auch ein relativ bekanntes Ding. Putte und Edgar, lokal
0: Hero. Gibt's auch noch, ne?
1: Gibt's auch noch. Können eigentlich auch mal wieder spielen. Laconic Star, Schnute, Madame Privé und ihre Lakaien. Ich glaube, vorletztes Jahr hat Madame Privé
0: ein sehr schönes Konzert.
1: Ein sehr schönes Konzert beim Umsonst und draußen gegeben. Buchstabensuppe. Tokyo Tower, der große alte Michael Fiedler und sein Tokyo Tower. Michael, wenn das an dich hingetragen wird, du bist auch mal wieder dran mit irgendeinem.
0: Nicht die guten Tokyo,
1: wie gerne, wenn es Tokyo Tower noch
0: nein,
1: gibt.
0: Tokyo,
1: nicht Tokyo Hotel.
0: Hotel.

0: Die Kafkas haben bei uns gespielt. Zweiblatt, Tieflader, The Jack und Gomo Park.
1: Jetzt, Roland, ja. Jetzt haben wir, müssen wir mal ein bisschen Musik hören, wieder, glaube ich.
0: Dann hören wir mal ein bisschen Musik.
1: Also, ich bin gerade noch dabei, die Bandnamen auswendig zu lernen.
0: Mach das, ja. Ich frage dich nachher.
1: Genau, ich habe da nämlich in der Allwissender Mühlhalde die fucking gute Burgerband, also 80, soweit mir das Andi erzählt hat, hießen die noch nicht so. Oder doch, aber ich habe eine Aufnahme von der fucking guten Burgerband von Live 81 in der bunten Fabrik. Also das, da war mal ein besetztes Haus, 80 rum war ja, gab es auch hier in Stuttgart, einige Hausbesetzungen mit der Absicht, eine Kulturfabrik zu gründen, ne? Um dort halt nicht kommerzielle Konzerte zu machen, Veranstaltungsräume und so weiter, wurde aber immer ratzfatz geräumt. Wer hat es gemeint? Kein Haus länger als 24 Stunden besetzt, und das war auch so. Und dann wurde halt geräumt und das Haus abgerissen, und dann war 10 Jahre lang ein Schotterparkplatz. Da weiß man, wie auch, ich meine, heute ist mit der politischen Absicht auch nicht anders. Das Geld fließt in die Autoindustrie und in die Straßeninfrastruktur, aber nicht in die Kultur, außer in die Oper. Über die Oper, da singen wir nachher noch eine Arie zusammen, ne? Also wir haben jetzt fucking gutes, fucking gute Burgerband mit Sauerkraut live in der bunten Fabrik in Stuttgart. Yes, müsst laufen. Ach, jetzt muss es erst suchen.
0: Such.
1: Der Rechner muss sich sammeln.
0: Such.
1: Dreht im Kreis rum. Also vorhin hat er es nur gehabt.
0: Ich hoffe auch die ganze Zeit, dass ihr nicht bei irgendeinem YouTube-Video
1: nachher irgendwelche
0: Werbung von irgendwelchen
1: Reisen. Eigentlich hat das ja schon lange, aber ich tue so, als ob der, ich schiebe es ja auf den Computer. Ne?
0: Schieb mal.
1: Ja, aber der will das also
0: nicht. Ich hätte auch was im Start, also wenn fucking gute Burgerband nicht läuft.
1: Ja.
0: Du schaffst es, ich höre was.
1: Ich habe da ein paar Mal mein Pausenloop, mein Tonausfallloop. Ah, das macht er nicht. Hallo, musst du was?
0: Nein. Die wilden 80er.
1: Wetter im Hintergrund, ne? Der findet es nicht. Wir haben das Mikro auf, ja. Unser Tribut zu Microsoft, ne, ist das jetzt? Niedergang. Also das ist schon. Also der Fehler hier jetzt, die Warteschleife, die ist vorprogrammiert. Also nachher machen wir dann nochmal richtig super tolle Fehlproduktion. Weil das gehört dazu, weil heutzutage mit KI, ich habe auch schon gefragt, ob ich eine KI kriege, aber haben mir gesagt, da wäre ich zu blöd dafür. Das macht er nicht. Komm, Roland, du hast.
0: Ich höre Musik die ganze Zeit.
1: Ah, ja.
0: Wie ist die nicht? Ja.
1: Das ist aber keine fucking gute Burgerband. Intro,
0: ernsthaft? Das muss doch eine fucking gute Burgerband.
1: Nein. Das war wirklich. Wir werden gleich hören, den Jody Lindauer, ne, der Sänger, habe Hans-Wurst Rotkraut, in der Stimme Andy Goldner, hat damals Bass gespielt, Sandy Söllner. Den Tommy Baluf.
0: Ernsthaft, Sie haben keine Musik.
1: Den kennt man ja auch. Keyboards, und der Philipp Meyer hat auch Gitarre gespielt. Der hat Gitarre gespielt, ne? Michael Lohmüller Drums, ne? Und der Eberhard Niedhammer hat gefilmt, der Ebi damals, ne? Da gibt es mehr Infos auf andygoldner.com zusammengeschrieben. Der kann das nicht. Er kann das nicht. Da muss man es abbrechen.
0: Jetzt macht er so lange Radio und dann kriegt er seine.
1: Der Rechner?
0: Der Rechner.
1: Kreisle dreht sich, aber das Zeug.
0: Ich hab's gesehen,
1: das Kreisle dreht sich, aber das will er.
0: Fritz, es ist 2026. Ich gebe den Computerkurs. Kriegen wir hin.
1: Ich kann was anderes spielen. Spiel doch du mal Musik.
0: Wir warten jetzt ab. Ich habe echt gedacht, das war jetzt Andy Goldner.
1: Also die Hunde draußen ärgern sich auch schon über das, was im Radio kommt.
0: Das ist aufregend auf jeden Fall. Ja. Ich könnte euch jetzt weitererzählen. Mach mal das Mikro runter oder mach das Mikro drauf und mach mal die Musik aus. Ich könnte euch erzählen.
1: Das ist live hier.
0: Das ist live.
1: Ja. Wenn wir mal gucken.
0: Das sind die sogenannten Teppichhupen vom Stuttgarter Osten hier. Wenn man die mal loslässt, dann wird gezählt. Ich würde einfach sagen, lass uns weitermachen noch mit dem Song vom Freitag im Zelt. Vielleicht noch kurz. Ich habe echt nicht gedacht, dass das hier da ein Endlosband ist. Ich habe das nicht geglaubt. Was sagst du draußen? Freitag bis Sonntag, das sind 3 Tage. Wie kriegt man 3 Tage voll, fragt ihr euch. Wir haben angefangen bei den Livebands. Ein paar haben wir jetzt schon gehört. Ich kann euch, wenn ihr wollt, vielleicht nachher noch die zweite Hälfte von den großartigen Bands, die bei uns gespielt haben, runterlesen. Weiß nicht, ob das so spannend für euch ist. Wir haben Livebands. Jetzt funktioniert's. Take it easy now. Wir haben am Freitag ein Zelt, das vom Feierabendkollektiv bespielt wird. Wir haben Liedermacherinnen, die den Freitag bereichern. Wir haben freitags im Zirkuszelt, wir haben ein Zirkuszelt, wir haben eine Hauptbühne und wir haben noch ein Forumszelt, ein sogenanntes Forumszelt oder von uns genannt das Forumszelt. Da ist am Freitag das Feierabendkollektiv und macht Liedermaching. Wir haben Kinderprogramm, wir haben Kindertheater, wir haben Kindermusik, wir haben Basteln und Schminken in der Kinderwerkstatt. Ihr könnt größere Kinder auch mitbringen. Wir haben kostenloses Internet von Freifunk. Da kann man seine größeren Kinder zum Doomscrollen oder zum Brawl Stars hinspielen ablegen. Dann können die sich im Internet, ihr könnt euch Livebands angucken und die können ein bisschen daddeln. Wir haben Yoga am Samstag und am Sonntag um 15.30 Uhr und um 13 Uhr. Also Samstag und Sonntagnachmittag gibt es ein Yoga-Programm. Also wenn sich jemand ein bisschen entspannen möchte und die Muskulatur dehnen, dann könnt ihr zum Yoga kommen. Und letztes Jahr hatten wir den Zirkus Zirkudi, ein Kinderzirkus, ein mobiler Kinderzirkus, der mit Kindern und Jugendlichen Kinderzirkus macht. Großartig, Mitmachzirkus, der war letztes Jahr da, der wird dieses Jahr auch wieder da sein. Ich glaube, der Zirkus Zirkudi hat es nicht ins Programm geschafft, aber ud-stuttgart.de, ud-stuttgart.de, da könnt ihr gucken, wann der Zirkus Zirkudi stattfindet. Und last but not least ein Poetry Slam am Sonntag. Also großartige Programmpunkte. Jetzt kommt die zweite Band vom Freitag. Ich glaube, wir werden nicht alle Bands spielen können heute, aber die zweite Band vom Freitag möchte ich auf jeden Fall noch spielen. Das sind die Warm Reducer und deren Song heißt Raccoon Beat Warm Reducer. 45 ist umsonst und draußen. Freitag, 7.8. Feinen Kehlstraße.

0: Raccoon Beat.
1: Jetzt. Warm Reducer, Raccoon Beat vom legendären auf Bandcamp erhaltlichen EP Born, Bored und Boring. Großartig, zweite Band auf dem UD in Stuttgart. Fritz, du wolltest, glaube ich, was zum Gelände sagen.
2: Ja, ich.
1: Das Gelände.
2: Wir wollten doch auch mal das Gelände beschreiben. Weißt du die GPS-Daten?
1: Nee, aber die gibt es bestimmt bei
2: kann
1: Google.
2: Kann man sie in der
1: GPS.
2: In der allwissenden Müllhalde kriegt man alles raus. Vielleicht kriegt man da ein Bildchen über die Wiese. Na, aber ich bin mir eigentlich ziemlich sicher, dass jeder von euch schon mal auf dem UD war. Wenn nicht, kennt ihr jemanden, der jemanden kennt.
1: Oder guckt bei Google, wie so eine Festwiese aussieht. Gibt es übrigens auch bei ud-stuttgart.de, da gibt es ganz viele Bilder.
2: Gibt es da Bilder? Eine Drohnenaufnahme vom KGB?
1: Eine Drohnenaufnahme vom KGB gibt es da, glaube ich, nicht, aber es gibt, glaube ich, Drohnenaufnahmen vom UND. Ich glaube, die sind aber auch so schlimm wie der KGB, wenn ich
2: also
1: recht drüber nachdenke, mindestens.
2: Am Anfang waren wir ja alle ein bisschen, oder nicht alle, ich zumindest schon ein bisschen kritisch dem neuen Gelände, ne? Was heißt neu, ist jetzt auch schon ein paar Jährchen alt. Mittlerweile, denke ich, sehr schön gegliedert. Ja? Man kann sich auch mit jemandem unterhalten und muss nicht immer nur die Ska-Bands angucken. Ne? Ja.
1: Nee.
2: Also man wird natürlich auch super gut mental und super gut physisch und psychisch auch physisch sehr gut versorgt, aber zum Essen, zum Fisch kommen wir nachher noch, das sollten wir ja auch noch ansprechen, das Fischthema.
1: Das leidige Fischthema.
2: Aber
1: zum Gelände gibt es einfach zu sagen, es ist eine Festwiese. Also so wie man sich eine Festwiese in einer deutschen Großstadt am Rande vorstellt. Eine Wiese planiert, um Feste zu feiern, um Zirkussen eine Station zu bieten. Momentan, wie heißt der? Rimbozamba, wie heißt der aktuelle Zirkus?
2: Kalibastra. Ein sehr schönes Programm, habe ich gelesen. Ich glaube, by the way, sind die jetzt am Wochenende?
1: Ich glaube, dieses Wochenende. Zirkus Kalibastra, die sind auch schon seit 100 Jahren da oben und machen ein großartiges Zirkusprogramm. Geht da hin, guckt euch das Gelände an, damit ihr wisst, was euch vom 7. bis 9. Erwartet. Gegenüber dem schönen Hegel-Gymnasium öffnet sich eine Grünfläche so am Hang hoch. Unterhalb der Schrebergärten kann man dort eine Grünfläche finden. Und auf dieser Grünfläche steht ein Zirkuszelt. Da steht eine große Bühne mit einer riesengroßen PA-Anlage und dann sind ganz viele kleine Zelte. Da gibt es was zu essen, was zu trinken. Da gibt es Infostände, da gibt es Second Band Shirt, die alte Bandshirts verkaufen. Da gibt es die unterschiedlichsten Speisen und Getränke. Wir haben dieses Jahr zugesagt, die klassischen holt man vom Grill Geschichten wie Fleisch und dann haben wir Pommes, wir haben Wurst, wir haben Falafel, wir haben einen veganen Hanfburger, wir haben einen Hanfburger mit Käse drauf, wir haben Krebs.
2: Apropos Käse,
1: wir haben Kuchen, wir haben Kaffee, großartig.
2: Das steht ja gar nicht im Manuskript, was du da gerade erzählst.
1: Ich versuche zu improvisieren, das ist ihm auch nicht recht. Erst ärgert er sich über mein Manuskript und dann ist es nicht recht, wenn ich darüber erzähle.
2: Ich verstehe.
1: Du hast jetzt meinen Redefluss gebrochen, Fritz. Ich glaube, wir müssen Musik machen. Simone Stahl. Du hast dir ein Lied gewünscht von der großartigen, dem großartigen Feierabend-Kollektiv am Freitag, Simone Stahl. Ich hoffe, es funktioniert jetzt hier mit dem YouTube, was ich euch vorspielen möchte.
2: Dreht sich's, Zeigerle.
1: Ja, es dreht sich.
2: Du sagst schon nicht.

0: Ja.
1: Ich lebe auf Zypern.
0: Ich lebe in
2: Das war
0: Stuttgart.
2: das, genau das, was ich vermeiden wollte.
0: Also ich muss gestehen, zum Glück kann man uns ja nicht sehen. Aber wie toll, Roland, einer der Rolanden. Wir wollen noch alle Rolande grüßen, by the way, ne?
2: Oh ja,
0: Alle
2: alle
0: anderen Roland.
2: Rolands weltweit,
0: Ja.
2: seid
0: Also,
2: gegrüßt, ihr Roländer.
0: du Roland, du, der du da sitzen tust, also beeindruckst mich ja schon mit deinem Outfit, ne? Leider haben wir hier kein Bild. Oder ich sage zum Glück nicht, da sieht man meine verhungerte Gestalt nicht, ne? Also wenn ich mich selber noch angucken müsste, dann würde ich noch viel mehr komische Sachen machen. Ja, ist auch gut, dass wir kein Bild hier haben, weil während jetzt gerade die Musik lief, wir diskutieren andauernd über das Manuskript und über was, wie, warum. So habe ich, was mich eigentlich ärgert, oder nicht ärgert, gar nicht die Musik gehört und gar nicht über den Text. So kann man da irgendwie gar nichts drüber sagen. Schade eigentlich, ne, Oland?
2: Ja, aber das kann man ja nachhören. Auf dem UD, da kommt ihr alle hin und hört euch den Text an. Von
0: Genau,
2: Simone
0: kommt.
2: Stahl, du hast dein Lied gewünscht. Das ist auch, also ich denke, da kann man auch viel innehalten und einfach die Musik genießen. Das ist schön.
0: Und apropos Nachhören, man kann ja die Sendung hier heute, kann man im Internet www.freies-radio.de Audioarchiv oder irgendwie Sendearchiv, gibt es ein Sendearchiv, da kann man, muss man jetzt jeden Tag, also eine Woche lang kann man die Sendung nachhören und ich würde empfehlen, jeden Tag die Sendung anzuhören, damit man es gar nicht mehr erwarten kann, dass es UD also wichtiger und mehr wert wie Weihnachten ist. By the way, ich habe hier eine Weihnachts-CD dabei, habe ich extra mitgebracht. Soll ich mal ein Weihnachtslied anspielen? Kann ich gerne machen.
2: Nein.
0: Ah, doch. Jetzt
2: Nein.
0: sei doch mal ein bisschen tolerant.
2: Ich bin super tolerant, aber nicht Weihnachtslieder
0: Der
2: sind.
0: Übergang ist da, Weihnachtslieder. Darfst du was
2: Es
0: raussuchen?
2: stimmt, es gibt bald
0: Jingle
2: wieder.
0: Bells, leise
2: Es gibt bald
0: rieselt
2: wieder
0: der Schnee.
2: Lebkuchen in den deutschen Supermärkten. Das ist schön, aber ich brauche keine Weihnachtslieder. Das ist mir
0: Bissle geschwind ins Odo Fröhliche
2: Echt?
0: reintun.
2: Hast du nicht irgendwas richtig Christliches, wo uns die.
0: Leise rieselt der Schnee, das ist für die
2: Nee.
0: Kokser vielleicht gut.
2: Ja.
0: Klingt, Glocken, klingt. Süßer die Glocken,
2: Süßer die Glocken nie klingen, das ist
0: Maria
2: großartig.
0: durch ein Darmwald geht, O Tannenbaum. Ich wünsche mir jetzt O Tannenbaum, weil die Wälder brennen, Klimaerhitzung gibt es ja nicht, sagt der wichtigste Mann der Welt. Was war das Nummer? Wir hören jetzt einfach mal geschwind spontan in O Tannenbaum. Vielleicht kühlen sich da unsere Gemüter dann wieder, ne? Yes, go.
2: Go for it.

0: Ja, Sommerzeit haben wir doch jetzt. Gut, das war jetzt U-Tannenbaum, ne? Das muss jetzt einfach mal schön kommen, ne? Weil ich bin immer noch ganz aus der Linie wegen diesem fucking asozialen Netz, das sich da immer im Kreis rumdreht hat. Jetzt tut's by the way gerade, ne?
1: Die fucking gute Bürgerband.
0: Ja, nee, by the way, wenn wer anruft, bitte nur, wenn Musik läuft. Ich kann da jetzt nicht auch noch einen Telefonhörer in die Hand nehmen, sonst fällt mir die Brille vollends von der Nase. Ne? Gut. Oh, Tannenbaum, ja,
1: das Tannenbaum. Müsste jetzt sein. Da fällt mir die Fichte aus dem Gesicht. Also,
0: ach, die Fichte.
1: Unglaublich. Auf den Schock hin vielleicht noch ein bisschen gute Musik.
0: Ja.
1: UD-Musik.
0: Ja.
1: Die letzte Band am Freitag, die auch des Öfteren mal beim UD zu Gast war, Gomo Park. Relativ aktuelles Stück Hüftgold. Das finde ich ganz großartig. Mal was ganz was anderes. Hüftgold von Gomo Park.

0: So, das war jetzt Homopark. Die spielen am Freitagabend im Zelt. Freitagabends ist die Musik komplett im Zelt drin. Also komme, was wolle. Sturm oder Regen oder 50 Grad Hitze. Im Zelt ist dann noch wärmer. Die Bands im Freien spielen dann samstags, ist dann immer abwechselnd draußen auf der großen Livebühne und im Zelt, wobei das Zelt auch wunderschön und groß ist. Ein rundes Zelt tut uns wie jedes Jahr. Und danke, danke, danke an Zirkus Kalibastra überlassen. Also die bespielen das ja jetzt. Ich weiß nicht, vom Zirkus Zelt.
1: Das Zelt ist,
0: das ist ein anderes Zelt.
1: Ja, aber ist alles gut. Danke an den Zirkus Kalibastra, dass ihr vor uns den Platz mit guter Energie befüllt.
0: Ich bin schon so dement.
1: Gebenedeite
0: Scheiße.
1: Heidenei. Der Zirkus ist vom professionellen Zirkus aufgebaut, das Zirkuszelt. Aber Kalibastra hat ein anderes Zelt. Aber es gibt viele Zirkuszelte und Zirkus ist sowieso toll. Geht da hin, wenn der Zirkus in der Town ist, bevor Circus leaves the town. Zirkuszelt. Ja. Mhm. Und Hauptbühne. Mhm. Aber nicht vom Kalibastra.
0: Dachte ich.
1: Ich weiß nicht, wie der Zirkus heißt. War das Bonanza? Nee, Bonanza
0: gibt es auch. Das steht da. Habe ich dann irgendwie.
1: Der Roland weiß es. Der Roland ist schon.
0: Der andere Roland weiß es.
1: Der andere Roland weiß es. Der ist nächste Woche, glaube ich.
0: Genau, wenn ihr eine seriöse Radiosendung umsonst und draußen.
1: Kompetenten Ansprechpartner.
0: Ohne technische Dings. Da kommt einer der anderen Rolande.
1: 26.07. um 14 Uhr.
0: Das ist der Sonntag um 14 Uhr.
1: Da weiß der Roland vielleicht. Roland, vielleicht sagst du ja, welcher Zirkus das ist, der uns immer das Zirkuszelt bereitstellt.
0: Ja.
1: Oder.
0: Und wie gesagt, man kann das dann in der Mediathek, heißt es auf Deutsch, kann man diese wundervolle Sendung noch eine Woche lang täglich nonstop nachhören.
1: Vom Freien Radio. Woche.
0: Ja.
1: Macht es. Hört euch das ruhig noch dreimal an, den Quatsch, den wir hier
0: vor. Vor allem ist jetzt noch mehr oder weniger unangekündigt ein Gast gekommen, der raucht sich jetzt mal was rein. Ich weiß gar nicht, ob wir den reinlassen sollen oder wollen. Er meinte, er hätte mir gesagt, er kommt.
1: Jetzt lassen wir ihn gleich rein.
0: Der wird dann lassen wir den schon rein. Er kommt also von herkommen, so meine ich das doch, da Jochen Ude, Zirkus Relax heißt er.
1: Zirkus Relax.
0: Relax liefert das halt. Danke, Jochen. Du solltest halt doch auch mal hier ins Radio kommen mit deiner sonoren Stimme und mit dein Aussehen würde auf jeden Fall den Harlingen-Durchschnitt hier erheblich ins Positive. Anheben.
1: Wir sind heute zwei gut aussehende Glatzen ohne Kontrabass, auf jeden Fall. Jochen, komm vorbei und weißt uns zu sagen, welcher Zirkus es ist. Herzlichen Dank.
0: Ja.
1: Freies Radio, Fritz, vielleicht.
0: Das machen wir jetzt nicht.
1: Nicht? Nein, okay. Dann schieß mal los. Ich hätte die nächste Band hier am Start.
0: Schon wieder Musik.
1: Schon wieder Musik. Ich stehe voll auf Musik, aber wir haben ja noch zwei Stunden. Mensch, wir haben 2 Stunden Zeit.
0: Könnten wir uns ja auch dann doch unterhalten. Wir unterhalten uns mehr, wenn die Musik läuft. Ja. Ich kriege von der Musik eigentlich gar nichts mit, als hier live übers Mikrofon.
1: Aber du kannst es nachhören, eine Woche lang.
0: Aber ich will mich nicht. Ich habe gesagt, ich kann mich da nicht sehen und mich hören ist ja noch viel schlimmer. Außer ich kann Instrumente spielen. Liebe Rolande, was haltet ihr von spontaner Blockflöten live über den Sender?
1: Legendär dafür bekannt, dass er, ich glaube, als erster und einziger aus dem UD-Dunstkreis, der unglaublich viel mithilft und als Säule der Auf- und Abbau und Umbau und geistigen Abbauprozesse uns unterstützt mit 3 Tage UD, 2 Tage Aufbau, 2 Tage Abbau. Und ich glaube, er ist der Einzige, der bis jetzt aus dem Zelt, aus dem Infozelt geflogen ist, weil er die Leute unglaublich genervt hat mit seiner Blockflöte. Das war legendär.
0: Ja,
1: ich war zum Glück schon weg, sonst
0: Blockflöte, so, ne?
1: Hätte ich mit eskalieren müssen. Hast du sie dabei?
0: Nein, ich habe mir nicht getraut.
1: Oh, nein.
0: Ich habe mir nicht getraut. Sonst habe ich gedacht, sonst kriege ich gleich mal
1: ein
0: Platzverbot.
1: Ne? Wenn es die Blockflöte nicht gibt, dann gibt es die Klangschale. Ich hoffe, oder nicht die Klangschale, sondern die, wie heißen sie, Mensch, diese tolle Trommel. Ili spielen am Samstag um 14.30 Uhr auf der Hauptbühne.
0: Ja, jetzt lass uns doch das mit
1: doch,
0: der Blockflöte.
1: Nein, das
0: wir
1: mit
0: haben
1: der Blockflöte,
0: doch noch schön.
1: Lass uns mal ein bisschen.
0: Das ausdiskutieren.
1: Ich will also, das jetzt nicht mit dir diskutieren. Du lässt die Blockflöte einfach daheim, da gibt es keinen
0: man Platzverbot. Man kriegt auch auf dem UD kein Platzverbot. Wenn man eine Blockflöte mitbringt. Also bitte bringt eure Blockflöten mit. Ihr kriegt kein Platzverbot. Ihr kriegt Platzverbot wie in sämtlichen deutschen Bahnhöfen, wie es jetzt gefordert wird, wenn ihr Verräterbier trinkt. Ne? Wenn ihr euer Bier mitbringt. Ne?
1: Oh ja.
0: Über Verräterbier können wir uns nämlich auch noch tapfer auslassen. Ich glaube, das steht im Programm auch plausibler erklärt, als es in meinem kleinen dummen Kopf erklären kann. Kriegt man kein Platzverbot, wenn man, also man darf auf dem UD Bier trinken. Ne? Also es ist nicht so wie im Bahnhof. Das UD besser als Stuttgart 21.
1: Wir haben aber auch Säfte, wir haben auch Wein. Es gibt Wein, den man trinken kann. Es gibt Sprudel, es gibt Sprudelwasser. Das UD, wir kommen dann nachher dazu, finanziert sich ja unter anderem auch durch den Verkauf von Speisen und Getränken. Und wenn jetzt jemand kommt mit dem Verräterbier und sagt, hier, ich habe mein eigenes Bier mitgebracht, dann gibt es erstmal kein Platzverbot, weil wir ja eigentlich nicht drakonisch sind in unseren Strafen. Wir wollen ja eigentlich nicht strafen. Wir wollen eine Welt, in der wir alle fair zueinander sind. Deswegen lasst eure Verräterbiere außerhalb des Geländes und trinkt das von uns eigens am Freitag auf dem Platz gekarrte Bier. Das ist nämlich lecker von der großartigen, ich will ja keine Werbung machen, aber Hochdorfer Brauerei, die übrigens auch einer der Sponsoren vom Umsonst und Draußen ist. Kommen wir nachher vielleicht auch noch kurz zur Finanzierung. Lasst eure Biere daheim, trinkt unsere Biere.
0: Ja. Und man kann auch Hahnwasser trinken, gell? Man muss ja nicht Bier trinken.
1: Das ist eine Handpan, heißen sie, glaube ich.
0: Ja, Handpan.
1: Handpan statt Blockflöte. Die Band heißt Ili und der Song heißt Kumbaka.
0: Ja, jetzt warte doch mal ab. Jetzt lass mich doch ausreden.
1: Nein,
0: ich habe mich gemeldet.
1: Den Song, du hast dich gemeldet.
0: Ich habe mich. Blockflöte kommt auch gleich in der Musik. Das sage ich jetzt doch nicht, was mir gerade durch den Hirn gepfiffen ist. Jetzt kommt eine Band, die auf dem UD spielt. Ne? Sind wir da richtig? Wann spielt die?
1: Samstag, 14.30 Uhr.
0: Samstag, 14.30 Uhr. Und wie heißt die?
1: Ili.
0: Ili, haben wir auch schon gehört.
1: Kumbaka heißt der Song.

0: Kumbaka von Ili am
1: Kumbaka.
0: Samstag so. Auf der Hauptbühne.
1: Samstag auf der Hauptbühne. So, jetzt haben wir unseren Gast doch reingelassen. Er sieht ziemlich kräftig, gut durchtrainiert. Eigentlich du warst schon dafür, Roland, dass wir reinlassen, dass der Haarlänge-Durchschnitt in der Sendung
0: um 100% gesteigert wird.
1: Man kann ja seine Sendung nicht nur von Glatzen machen lassen, das wollen wir doch alle nicht. Ne?
0: Von gut aussehenden Glatzen.
1: Ja, willst du dich vorstellen? Oder?
2: Ja, mich kennt man ja irgendwie. Hi, mein Name ist Witti. Vor längerer Zeit hatten wir auch das Umsonst- und Draußen-Radio. Bis da zeitlich leider Arbeit dazwischen gekommen ist, so Lohnarbeit und so ein Blödsinn. Ja, und der lustige Herr Fritzl hat ja mal beschlossen, du kommst ja vorbei, ja, da habe ich gemeint, ja.
1: Das weiß ich nicht mehr.
2: Ja, ich weiß, das war auch ein spezieller Tag, spezielle Uhrzeit.
1: Ach so. Und so
2: da, ah, ja. Da war die Flöte auch noch ein bisschen dazwischen.
1: Die Flöte, ne?
2: Ja. Jetzt bin ich mal froh, hier zu sein. Wie versprochen.

0: Ja, also bitte Entschuldigung, also der Rechner, der spinnt halt völlig, aber ich finde, das hat doch jetzt wirklich die Stimmung, die liebevolle Stimmung auf dem UD, das Miteinander und Füreinander,
1: Ich würde auch sagen,
0: also
1: wenn du
0: eins
1: es
0: zu
1: dieses
0: eins
1: Jahr schaffst,
0: wiedergegeben, also
1: wenn du
0: so
1: es
0: gut
1: dieses
0: kann
1: Jahr
0: es keine
1: schaffst,
0: fucking Ska-Musik machen, junger
1: wenn du
0: Mann.
1: es dieses Jahr schaffst, diesen Song uns zum Besten zu geben, dann kriegst du nächstes Jahr auf jeden Fall einen Platz auf der Hauptbühne. Zumindest wenn ich mich durchsetzen kann, werde ich dafür votieren, dass du uns eine Dreiviertelstunde auf der Hauptbühne mit Flöte beglücken wirst. Was war das jetzt gerade? Das war irgendein Internet-Meme oder wie? Wer war das mit
0: Irgendwas aus der
1: Titanic?
0: allgelagerten Müllhalde, das hat sich plötzlich angeknipst. Ich habe das ja nicht unter Kontrolle, aber das
1: Nee,
0: jedes Mal
1: das ist nicht
0: behauptet, was ich
1: da.
0: mit dem asozialen Netz auskenne.
1: Der Fritz
0: Hallo,
1: hat das Internet
0: das
1: nicht unter
0: machen doch
1: Kontrolle.
0: andere. Nee, nee, das soll mich aber auch nicht unter Kontrolle haben. Aber in dem Fall fand ich es ja lustig. Nachdem gegen das Sauerkraut, also das asoziale Netz hat offensichtlich was gegen Sauerkraut, weil das lief ja eigentlich, aber das Mikro ist irgendwie nicht richtig eingestellt.
2: Das
1: Meinst
2: Mikro ist
1: du?
2: nicht Also
1: richtig.
2: ich höre mich super.
1: Was war das? Was war das immer drehen? So rum
0: Ah,
1: vielleicht.
0: jetzt bist ja du nur,
1: So rum. Aber jetzt ist
0: jetzt
1: Niere,
0: sag
1: oder?
0: mal du,
1: Jetzt sag mal
0: Witti.
1: du, Witzi, sag mal was.
2: Hallo? Und ja, ich höre ganz kaum.
0: Nein, nein, nein,
1: Hallo?
0: nein.
1: Wir sind ja völlig
0: Du musst dir da
1: ungeplant im
0: mal
1: Soundcheck. Da
0: rumknipsen.
1: ist Knipsen, hier gibt es noch eine Art.
0: Ja.
1: So, hallo.
0: Jetzt
1: Du
0: sag mal
1: solltest
0: du
1: es
0: was, Witti.
1: runterdrehen.
2: Ich wiederhole, ich höre
0: Ja.
2: gerne.
0: Genau, jetzt habe ich euch beide abgedreht. Ich kann ja euch ja wieder andrehen. Ich wollte eigentlich abdrehen, bevor du umschaltest, aber ich habe gedacht, du wartest kurz
1: Ich
0: als
1: bin ein bisschen
0: Semi-Profi.
1: und ich bin zu blöd dafür.
0: Ja,
1: Aber man darf
0: denn
1: auch mal blöd
0: Entschuldigung
1: sein.
0: für dieses.
1: Entschuldigung!
0: Genau, mir Entschuldigung, ich entschuldige mir nichts in der Sendung, aber auch für den einen ploppt gerade, den finde ich also richtig. Das hat wehgetan, auch mental.
1: Ich hoffe, ihr wart nicht zu nahe an den Lautsprechern und habt jetzt einen Tinnitus. Den kann man sich beim UD holen, wenn man
0: Nee.
1: zu nahe an die Lautsprecher geht.
0: Nee.
1: Nee. Bringt Hörschutz für eure Kinder mit, das ist wichtig.
2: Wir haben welche an der Kasse.
1: Wir haben welche an der
2: Immer.
1: Kasse. Wir haben immer so Stöpsel, die man sich in die
0: An
1: Ohren
0: welcher
1: stecken kann.
0: Kasse?
1: Oh, Rohrer Seefest, wenn ihr das hier hört. Ich hatte euch eine Anfrage gestellt wegen den Peltors für die Kinder. Ich hoffe, ich denke dran und werde sie nochmal stellen. Das wäre, glaube ich, ganz gut. Aber bringt Gehörschutz für eure kleinen Kinder mit. Das ist ganz wichtig. Weil wir haben ja
0: Ja.
1: Kinderprogramme, wir haben auch Rockmusik und vielleicht wollt ihr die Kinder ja auch mit Rockmusik infiltrieren und.
0: Jetzt haben wir einen Witty völlig unter den Tisch gekehrt, weil die Blockflöte,
1: Die
0: also
1: Blockflöte, du hast die
0: also
1: Blockflöte.
0: wie im richtigen Leben, wie
1: Ja.
0: im richtigen UD, kommt gern mal zur falschen Stelle
1: Kommt
0: und
1: irgendein Honk mit der Blockflöte
0: hat
1: aus
0: jetzt
1: dem
0: auch
1: Gebüsch
0: einen
1: gesprungen.
0: Witty dann
1: Ja.
0: völlig, Witty, jetzt haben wir dich unterbrochen, du weißt doch.
2: Überhaupt kein Problem. Ich kenne dich mit Blockflöte auf jeden UD. Ich habe damit kein Problem. Also, was ich auf jeden Fall sagen kann, ist, die Flyer-Verteilung lief echt gut, muss ich ganz ehrlich sagen. Und außerdem, nicht vergessen, ja, auch EC-Kartenzahlung. Kleiner Insider. Ja, aber Fritzle, was kommt denn eigentlich denn so
0: Soll ich dir mal die
2: aus?
0: PIN von meiner EC-Karte sagen?
2: Nein, aber lieber mal die nächste
0: Ohne.
2: Band, die deine EC-Kartenzahlungspin hat.
0: Dann sage ich meine PIN halt nicht, dann werde ich auch nicht ausgeraubt. Die zwei, die rauben wir doch nachher aus. Ja.
1: Niemand will dich
0: Wo ist
1: aus.
0: meine Gage?
1: Niemand will dich aus. Und ich,
0: Also, Roland.
1: was kriege ich dieses Jahr eigentlich dafür, dass ich mir das hier antue mit euch?
0: Und
1: Ich habe euch was mitgebracht.
0: Man kann das in der
1: Wir
0: ganzen
1: haben
0: Welt
1: hier
0: hören.
1: etwas mitgebracht, einen geheimen Preis, den ihr gewinnen könnt.
0: Ja.
1: Und zwar könnt ihr nachher anrufen. Fritz, wie ist denn die Nummer von hier?
0: Die Nummer 0711, also Festnetz hier, analoges Telefon mit Taschen.
1: Ja.
0: 0711 64 00 444.
1: Genau.
0: 0711 64 00 444. Aber bitte nur anrufen, wenn wir nicht sprechen, wenn Musik läuft. Also Musik ist ja auch Blockflöte, ist ja auch Musik. Ne? Also obwohl
1: die auch direkt
0: man spricht ja auch kommt. Gern, wie Jimi Hendrix sagte, alles, was ich sagen will, sagt mein Instrument. Von der Partei bin ich by the way auch. Ne? Ja, die Verlosung, die machen wir nachher. Du wolltest jetzt, jetzt steht
1: ihr
0: da
1: könnt,
0: auf dem nicht vorhandenen...
1: Ihr könnt ja schon mal recherchieren. Wann war das erste umsonst und draußen und das wievielte umsonst und draußen haben wir heute? Ich glaube, es wurde auch schon mal gesagt, aber überlegt mal, recherchiert mal, und wann war das erste UD, das wievielte UD ist dieses Jahr?
0: Ja, und Fragen wie hieß das Tierchen, weswegen das UD nicht mehr auf der UD-Wiese in Feigen sein?
1: Kann man das recherchieren? Das ist die Bonusfrage.
0: Ja.
1: Das ist die Bonusfrage.
2: Ihr meint doch alle den Schmetterfalter.
1: Den Schmetterfalter. Wenn ihr das rausfindet, dann...
0: Das ist die richtige Richtung. Also ich gebe einen Tipp. Eine Wildsau oder eine Drecksau war es nicht. Ne? Nee.
1: Und der Vogel hat es auch nicht geschafft. Ja. Nee. Aber ich würde sagen...
0: Ja, dein Song von der nächsten Band am Samstag.
1: Eine schöne Kindersongmusik auf Kika. Kinderbands.
0: Das machen
1: wir heute nicht. Kein mein Song, aber eine weitere Band im Zelt am Samstag um 17.30 Uhr. Um 17.30 Uhr Night Strain. Far Too Long.
2: Die sind super.
1: Und ich

0: Ja, ein bisschen ernst können wir mal werden hier.
1: Ja.
0: Ein bisschen ernst.
1: Ja.
0: Das ja ist
1: eine ernste Veranstaltung.
0: Ein ernstes Thema bei uns im Forum. Wir sind ein kulturelles Festival mit politischem Rahmenprogramm und dieses Jahr haben wir uns nicht lange überlegen müssen, welches Thema wir auf die Agenda in unserem Forum setzen. Das Forumszelt ist von Samstag und Sonntag mit politischen Diskussionen besetzt und dieses Jahr geht es um das Thema Kriegsdienstverweigerung. Die Welt rüstet auf, wir wollen kriegstüchtig werden. Junge Menschen werden gemustert, an der Waffe ausgebildet und man weiß ja nicht, wohin die ganze Geschichte noch geht. Wird das Ganze freiwillig funktionieren? Wird das Ganze mit Zwang funktionieren? Wir haben uns kompetente Rednerinnen besorgt. Das Ganze ist mit der, ich bin immer so schlecht in na, helft mir, DFGVK, Deutsche Friedensgesellschaft, Vereinigte Kriegsdienstgegnerinnen, die auch seit Jahren bei uns auf dem Platz sind mit dem Infostand, die unterstützt uns dieses Jahr, die Deutsche Friedensgesellschaft, und hat ein Programm, ein hervorragendes Rahmenprogramm zum Thema Kriegsdienstverweigerung organisiert. Es geht um das Thema Ukraine-Krieg. Wir haben, wenn ich richtig informiert bin, auch Leute, die unterstützen, wenn russische oder ukrainische Menschen an die Waffe gezogen werden und die dort unterstützen und Strukturen aufbauen, um dort den Kriegsdienst zu verweigern. Wir haben das offene Treffen gegen Krieg und Militarisierung in Stuttgart bei uns. Das ist ein Vortrag hat, der Schulstreik gegen die Wehrpflicht wird vermutlich auch sprechen, das Schulstreikkomitee, also die Schülerinnen, die sich gerade konkret damit auseinandersetzen müssen, dass sie irgendwann mal vielleicht für das deutsche Vaterland in den Krieg ziehen müssen oder für Europa oder für eine bessere Welt. Ich weiß nicht, warum eine bessere Welt nur mit Krieg möglich sein soll. Es wird massiv aufgerüstet. Und auch ganz hervorragend ist die Initiative Stolpersteine, die schon seit Jahren aktiv ist deutschlandweit und aufzeigt, wo Menschen von Nazis aus Häusern gezogen wurden, auch wegen dem Thema Desertation, auch wegen dem Thema Kriegsdienstverweigerung. Es ist ein trauriges Thema, es ist ein ernstes Thema und der Fritz hat herausgefunden, warum das Mikro hier Feedback gibt und hat das zugedreht. Weiß ich nicht, Fritz, was willst du uns dazu sagen?
1: Sehr, sehr ernstes Thema. Das Schlimme dran finde ich, die Medien und also allgemein Mainstream-Medien, ja, Deutschland muss wieder verteidigungsfähig sein. Ne? Also die sagen nicht mal kriegsfähig, es sind ja alles Heckler und Koch, sei es nur eine Handpistole, ist ja eine Verteidigungswaffe. Ne? Ja. Das muss man ja lernen. Ne? Und da könnte man jetzt auch, es geht mir auch gleich wieder ein Liedchen durch den Kopf mit von Heimatlieder mit Blasmusik macht Spaß im Krieg. Ne? Das ist aber schon wieder albern. Die Bundeswehr ist, wie jetzt auch die wie nennen die sich Bildungsoffiziere oder irgendwie sowas in die Richtung in die Schüler, also in die Schule reindrucken und zeigen oder vorführen, wie toll es bei der Bundeswehr ist. Aber eigentlich ein Soldat tötet ja, muss man ja wissen. Ne? Und das Grundprinzip ist, finde ich, was soll ich jemand umbringen, den ich nicht kenne? Ne? Wenn, dann bringe ich jemanden, den ich kenne. Darf man ja gar nicht laut sagen. Ne? Mache ich natürlich nicht. Ich will niemanden umbringen. Hallo, ich bin, was mir nicht passieren, was ich nicht will, was mir passiert, das tue ich auch kein anderem. Ne? Also
0: der gute alte kategorische Imperativ. Wir sollten einfach wieder ein bisschen mehr auf die Ethik-Lehrbücher hören und uns Gedanken machen, wie wir eine schönere Welt machen können und nicht mit Krieg und irgendwelchen

Nachtsfantasien losziehen. Ja. Es ist eine Realität, dass wir Krieg haben um uns rum und wir können uns vermutlich nicht allem verwehren, aber dass wir jetzt aktiv aufrüsten und dass wir aktiv sagen, wir wollen wieder wehrfähig werden, bleibt uns hoffentlich erspart. Und wie gesagt, das Thema Kriegsdienstverweigerung ist bei uns ein Thema. Ich habe einen Song, ich habe Songs rausgesucht und dieser Song, der jetzt gerade hier vorliegt von Acanthus heißen sie, glaube ich, lasst mich noch mal kurz gucken. Genau, Acanthus, dieser Song heißt Cemetery Hills und der passt jetzt einfach gerade gut zu dem Thema Kriegsdienstverweigerung. Cemetery Hills. Ich hoffe nicht, dass wir die Cemetery Hills besteigen müssen und wieder weinen müssen um unsere gefallenen Freundinnen und Freunde.

Ja, ich wollte jetzt eigentlich ein Lied spielen von Kult. Die waren auch mal auf dem UD. Passt eigentlich gut hierher. Nur ich glaube, ich habe einen falschen Song ausgesucht. Aber mir lasse da mal was rinnen.

0: Leistung.
1: Ja, das lief ja natürlich auch schon wieder klasse wie immer. Das ist eine Welt. Also was soll man jemand erschießen?
2: Keine Bedeutung hat.
1: Leute erschießen, die man gar nicht kennt, ne? Oder man soll überhaupt keine Leute erschießen. Und wieso? Also mein, wer legt da so rüstungsfordere Sondermilliarden fürs Militär? Wer kauft sich Rüstungsaktien? By the way, das hätten wir alle machen sollen. Na, waren wir jetzt schon mal reich, ne? Wer verdient bitte am Tod anderer, ne? Oder wer verdient, alle Menschen sind gleich, keiner kann was dafür, woher er kommt. Wir haben jetzt Kult mit Traum einer Welt.

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0: Hurra, das war Kult aus Freiburg, sind die by the way. Die haben, wie gesagt, auf einer Uniwiese gespielt. Traum einer Welt sagt eigentlich alles, was man so sagen will. Ne? Gnade der Geburt, woher kann ich, wie kann ich das rechtfertigen, dass ich was Besseres bin als jemand anders? Gar nicht. Die Gnade der Geburt. Keiner kann sich was drauf einbilden, wo, wie und warum er geboren wurde und ist deswegen auch nicht besser und schlechter. Und das ist ja auch das Motto eigentlich vom UD, dass man sich da eigentlich trifft. Jeder schwarz-weiß, arm oder reich, ne? Ja, Traum einer Welt von Kult. Roland, du guckst so berührt.
1: Schöner Song.
0: Ja. Ja, deswegen, das war ja auch der Sinn vom Umsonst und Draußen, dass man eine Veranstaltung macht, die A, nicht kommerziell ist und B, wo sich alle möglichen Leute treffen, die sich sonst vielleicht gar nicht so treffen, aber in eine bestimmte gleiche friedensliebliche, liebende Richtung gucken. Ne? Mein Behaupts-UD war ja schon immer antimilitärisch, ne? Und deswegen auch Kriegsdienstverweigerer. Wer war das? Soldaten sind Mörder. Böll hat es doch gesagt. Mhm. Gab es dann Prozesse, ob er sagen darf, aber er darf es sagen.
1: Man wird das ja nochmal sagen dürfen, auf jeden Fall.
0: Ja, wenn du das heute
1: zum Soldaten... Das sind Menschen, die töten. Ja. Sagt die Waffenindustrie, wenn sie uns die Waffen verkaufen.
0: Ja. Wobei es macht ja auch Spaß. Also der Drohnenpilot, der, die stellen ja die Nasen ein, die da mit ihren fucking Killerspielen, die haben da ja geübt, richtig. Ja, und für die ist eigentlich Wurst, ob das jetzt irgendwie so ein Männle, also so ein Videospielisch oder in echt, das macht denen, glaube ich, genauso Spaß. Die freuen sich genauso. Hurra, I did it. Ne? Es ist fucking traurig. Ja. Also kommt ja echt auch wieder von meinem fucking asozialen Netz. Und es ist wirklich asozial. Und es gibt mittlerweile auch immer mehr Leute, die das erklären, wieso es wirklich asozial ist, ne?
1: Wir sind aber ganz schön analog. Wir treffen uns nämlich regelmäßig, um das umsonst und draußen vorzubereiten.
0: Ja, das war schön. Ja. Ich habe da schön den moralischen Schub
1: Ich will ihn gar nicht widersprechen. Du bist ein großer Philosoph, Fritz. Ich höre dir gerne zu. Nur von der asozialen Müllhalde da draußen mit ihren ganzen negativen...
0: In unser kaputtes Studio, by the way. Man kann auch fürs freie Radio, es braucht auch Geld. Ja. Das Geld wollten wir auch noch reden.
1: Wir wollten das Geld reden. Ihr könnt im freien Radio, ihr könnt dem Fritz für seine Sendung noch...
0: Nein, mir nicht. Nee, ich spende alles. Ich hätte gern nur die flackende Neonröhre ausgetauscht und dass ich Witti mal einen Arzt leisten kann, dass sein chronischer Husten weggeht.
1: Mindestens 85 Jahre alte Mischpult, das hier rumsteht. Ja, das freie Radio. Ist auch beim UD dabei. Das UD ist ja eine freiwillige Veranstaltung und wird über regelmäßige Pläne getragen, und zwar seit 45 Jahren. Früher im hellblauen Nilpferd warst du da dabei, Fritz.
2: Im hellblauen Nilpferd. Nee, gab es das wirklich?
1: Das hellblaue Nilpferd war das Nili. Ich weiß, ich glaube, es hieß hellblaue Nilpferd. Das Nili oben an der Uni in Feingen, da gegenüber vom Universum, so schräg den Weg hoch, wo früher das Universum war.
2: Wo es früher so
1: war. Und jetzt die, was ist da jetzt, Kantine war mal eine Zeit lang.
2: Da ist jetzt ein Minishop irgendwie.
1: Minishop. Da sitzt die Asta, glaube ich, immer noch drin, wenn sie dann Asta heißt. Und früher hieß das hellblaue Nilpferd. Und da haben sich die Leute doch alle 2 bis 3 Wochen getroffen, und wir tun es immer noch nicht mehr im hellblauen Nilpferd, sondern in anderen Lokationen heute, weil wir gar nicht mehr so mit der Uni verbandelt sind. Aber wir treffen uns alle 2 bis 3 Wochen und dann wird das ganze Jahr über organisiert, und ich will mal dazu aufrufen, da darf jede und jeder dazukommen. Wir sind ein offenes, freies Plenum. Es wäre sogar wichtig, wir sind ein immer älter werdendes Problem. Ich bin jetzt seit 30 Jahren, Fritz, wie lange bist du dabei? Seit 45 Jahren?
0: Nee. Ich bin jährlicher Gänger gewesen und habe dann immer konsumiert und gezogen und gezogen auf dem UD und danach zwei Wochen lang mich danach gefreut und irgendwann habe ich dann gedacht, Fritz, das sollte ich eigentlich auch mal mithelfen. Ne? Und ich bin da, damals hatte ich noch einen jungen, durchtrainierten Körper. Ne? Ich war der Mann, der am besten mit dem Vorschlaghammer umgehen konnte. Heißt nicht, dass ich unsensibel bin, aber ich kann halt auch doch Steine klopfen.
1: Dieser zarte Körper hat unglaubliche Energie und hat einen unglaublichen Bums. Ihr müsst dem Fritz mal zugucken. Könnt ihr machen, ihr könnt am Donnerstag vorbeikommen.
0: Am 6.7. könnt ihr
1: zum Aufbau vorbeikommen. Am Freitag.
0: 6.30 Uhr Donnerstag morgens.
1: 6.30 Uhr.
0: Nein, das war
1: die Straße. Und mit ein bisschen Glück seht ihr den Fritz, den zarten, immer noch gut in Schuss gehaltenen, durchtrainierten Körper, wie er den Vorschlaghammer versucht
0: hochzuheben. Der Körper ist willig, aber der Geist.
2: In der Hand halt.
1: Ja, wir treffen uns, wie gesagt, das ganze Jahr über und wir suchen Leute. Also wenn ihr Bock habt, euch mal wieder zu engagieren, irgendwie mal was zu machen, dann kommt doch mal vorbei. Die Termine stehen auf der Homepage ud-stuttgart.de, www.ud-stuttgart.de. Da kann man sich angucken, wann wir uns treffen und kann Kontakt mit uns aufnehmen.
2: Und viel Spaß haben, das sollte man leider nicht vergessen. Also ganz ehrlich, also wie, ich will ja nicht meckern, aber was man da für Spaß hat, das erlebt man nur dort. Man arbeitet zwar ein bisschen, aber danach kriegt man den Spaß halt noch doppelt mit.
1: Genau.
2: Das muss man einfach erlebt haben. Das kann man echt nicht in Wörter fassen.
1: Also die Arbeit ist anstrengend, aber macht Spaß.
2: Manchmal.
1: Nur ja, manchmal. Es ist schon Arbeit, meine Güte. Lass uns doch mal ein bisschen jammern. Kommt vorbei und helft mit beim Arbeiten. Aber es ist eine spaßige Arbeit.
0: Der allerbeste Spaß ist, wenn man über sich selber lachen kann oder den man mit sich selber hat.
1: Ne? Oder wenn man am Ende eines umfangreichen Aufbautages sieht, guck mal, diese 5 Zelte habe ich heute mit aufgebaut.
0: Ja, also apropos Aufbau, aktuell, wie gesagt, Donnerstag, den 6., ne, fangen wir an aufbauen, natürlich nicht um
1: 6.30 Uhr.
0: Nicht um 6.30 Uhr, was weiß ich, um die Mittagszeit. Und da wird jede helfende Hand gebraucht. Also wir bevorzugen Menschen, die nicht mit dem Computer umgehen können, sondern mit einem echten Werkzeug.
2: Mit einem Einhammer. Ein Hammer in einer Hand. Soll ich dir sagen, von einer Person?
0: Mit einem Hammer in einer Hand.
1: Ein Hammer in einer Hand, okay.
0: Ja, also oder auf und
2: Vorschlaghammer.
0: Und Abbau dann am Montag. Montag ist man natürlich dann über die viele Freude, hat halt einem dann schon das Nervenkostüm schon ein bisschen, das viele Lachen und sich freuen. Da ist man Montag immer ein bisschen unmotiviert dann zum Abbauen und ab.
1: Es ist aber mindestens genauso wichtig, weil diesen ganzen Quatsch, den wir da auf diese grüne Wiese, wir haben es ja vorhin gesagt, das ist eine grüne Wiese und da wird so viel Quatsch draufgetragen von uns und von euch dann genutzt, wenn ihr dort seid und von uns natürlich auch genutzt und nachher muss das alles wieder weg von der grünen Wiese und das geht dann nochmal 3 Tage der Abbau.
0: Also
1: auch dort seid ihr herzlich eingeladen.
0: Wir sammeln ja, wie gesagt, jede Kippe vom Boden auf der Wiese, ne? By the way, ihr könnt schön rauchen, da gibt es überall Aschenbecher. Ne? Aber wir kommen gern vom 100. ins 1000.
1: Absolut.
0: Helfer innen und außen, vor allem außen gesucht, ne? Beim 45. UD. Ja. Du wolltest Musik machen.
1: Ich sollte mal wieder Musik machen. Jetzt haben wir ganz schön viel gelabert. Meine Güte, haben wir viel gelabert.
0: Das war informationisch alles, ne?
1: Information
0: ist
1: wichtig.
0: Wir haben auch eine gewisse.
2: Kommt vorbei und macht mit und lebt es einfach mit uns.
1: Ja. Richtig. Und wenn ihr dann schon mal da seid und seid dann Samstag da, dann gibt es Broad Issue. Und der Song, den wir jetzt hören, der Song von Broad Issue heißt rot oder red.
0: Jetzt warte mal, Samstag, ist das im Zelt? Oder
1: Samstag im Zelt, 17.30 Uhr, nein, 19.30 Uhr, Broad Issue.
0: Im Zelt.
1: Und ich jetzt mal kurz.
0: Wie gesagt, die Konzerte sind immer abwechselnd. Bühne draußen, ne? Ob stürmt, regnet oder 45 Grad hat und dann aber nahtlos ins Zelt rüber tippeln, um dort die Band Broad irgendwas anzuhören.
2: Broad Issues.
0: Broad Issues, ja.
1: Broad Issues. Und das macht mal laut.
0: Und also ihr kommt ja dann, ich wollte nur eins sagen, bitte, ihr kommt ja dann aufs UD und da könnt ihr gerne mal ins Infozelt, also
2: am Eingang neben der Kasse
0: gehen und mit den Leuten sprechen, ob ihr euch vielleicht aktuell irgendwie einbringen könnt oder euch anmelden zum Abbauen und oder so weiter und so.
2: Es ist übrigens der perfekte Zeitpunkt, wenn man von einer Band zur nächsten Band wartet, einfach mal eine Runde mithelfen. Es lohnt sich.
1: Ungefähr drei Minuten Bier zapfen. Es lohnt sich.
2: Oh yeah. Und was man da für Leute kennenlernt und was man da noch so Sachen mitnimmt. Das will ich jetzt lieber schweigen.
1: Gleich erzählen.
0: Und oder die gute Laune von der Bühne, von der großen Bühne ins Zelt zu tragen. Ne? Da brauchen wir. Ja, aber das machen wir ja freiwillig alle. Okay, jetzt.

0: Oi, oi, oi.
1: Ja, das war, wie hießen die? Ich habe den Text nicht
2: Brat verstanden. Brat ist ja mit Gerät.
1: Ja.
0: Jo.
1: Spielt im Zelt.
2: Im Zelt.
1: So, ihr hockt ja alle jetzt daheim auf dem Sofa oder im Garten und trinkt euer
2: Verräterbier.
1: Ist das schon Verrätergetränk oder nicht, ne? Nichtsdestotrotz haben wir uns ja, apropos Verräterbier, haben wir ja hoffentlich plausibel erklärt, dass man bitte keine Getränke mitbringt, sondern vor Ort kauft, weil umsonst und draußen heißt umsonst der Eintritt und wir finanzieren uns nur. Wir leben davon.
0: Ein Jahr lang,
1: so wieder wie im Frühlingsfest. Ne?
2: Also, ihr geht ja alle gerne mal zum Rock am Sack oder zum Kukureya-Festival.
0: Rock am Arsch!
2: Das kostet dann irgendwie 230 Euro. Was kostet das inzwischen, wenn ich da so auf die Wiese mit den anderen 100.000 Fans gehe? Und das machen wir nicht. Bei uns gibt es keinen Zaun, bei uns gibt es keine Eintrittskontrollen.
1: Es kostet ja auch nichts.
2: Es kostet auch nichts, gell?
0: Und wir sind draußen und nicht in einer Halle oder irgendwo hier unter Dach oder so und Fach.
2: Unter Dach und Fach. Wir haben aber trotzdem ganz viele Ausgaben. Das glaubt man alles gar nicht. Also diese ganze
0: Das merken erst die Buchhalter dann halt so richtig.
2: Das merken dann erst unsere Buchhalterinnen. Dankeschön an Helen und Dankeschön an Heidi, dass ihr das hier das Jahr immer macht und aufarbeitet, was wir dort an Kohle raushauen. Und da ist echt ganz viel Zeug. Die Arbeit ist ehrenamtlich von uns, aber wir haben natürlich trotzdem auch kommerzielle Dienstleister, die uns die professionellen Soundanlagen, das ganze Zeug ankamen. Wir müssen den ganzen Stromzirkus mieten. Wir haben das Zirkuszelt, das Zelt als...
0: Und die Stadt, die Stadt. Wir wollen ja nicht die Stadt mal verschweigen.
2: Die Stadt, muss man auch sagen, die Stadt dürfen wir nicht verschweigen, weil die Stadt gibt uns ja auch Kulturförderung. Jetzt ist es so, ich glaube, das Stuttgart-Sein hätte ein paar hundert UDs mit finanzieren können. Das ist jetzt abgesagt, die Oper bleibt. Uns fehlt dieses Jahr Geld, weil die Stadt natürlich mit der Gießkanne durchgegangen ist und kommunale Lagen.
0: Sehr kontroverses Thema, ja.
2: Die Kommunen sind alle klamm, das ist kontrovers, aber wo ist das Geld, Freunde? Also Kultur sparen ist scheiße.
0: Ja. Das Sein ist weg, das Sein ist weg.
1: Ja,
0: das ist
1: Liebe.
0: Das Einzige, was ich mich freue, dieses Sein, was eine halbe Mille kostet, wo mein Kumpel gemeint hat, jo, ich bastel dir das für 50.000. Ja gut, er ist halt Schreiner, der kann das halt.
2: aus Pappmaché kriegt man das auch viel günstiger.
0: Wir haben schon
2: Stuttgart sein.
0: Warum machen wir das nicht?
2: Also es ist vom Tisch, vielleicht kann man das Geld wieder nehmen und es war ja da, ihr habt es ja schon in den Haushalt eingestellt und kann es wieder in die Kulturförderung reinstecken und es ist schade, dass das Geld nicht da ist und das ist klar, die Steuereinnahmen sind jedes Jahr weniger, weil Deutschland ist so ein armes Land und hat kein Geld und deswegen...
0: Der Zeigefinger ist erhoben.
2: Der erhobene Zeigefinger des Fritz.
1: Ja, ich wollte aber in deine Bresche nicht schlagen, Griechen, wir sind ja antimilitaristisch, wir sind ja...
0: Reinwurmen.
1: Das Geld wird aber an der komplett falschen Stelle ausgegeben. Das haben wir jetzt, oder das wissen wir. Und aber ihr habt auch Geld, ihr könnt es nämlich an der richtigen Stelle ausgeben.
0: Bei uns!
1: Nämlich, dass es auch weiterhin so ein tolles, klasses, interessantes umsonst und draußen ein Festchen gibt, wo man sich, wie gesagt, trifft und austauscht und ganz viele Sachen erlebt, die man eigentlich hier in Stuttgart ein, zwei, dreimal vielleicht erleben kann im ganzen Jahr. Ne?
0: Auf dem guten Wetter.
1: Ja. Ja, das wollte noch schön loswerden.
2: Super. Wollen wir einen kleinen Song spielen?
0: Ja. Oh ja. Ja, das hört sich super an.
1: Ja, und dann, genau.
0: Das ist ein heißer
1: Song. Ein kleiner Song.
2: Ein kleiner Song.
0: Ah ja, jetzt geht's
1: ab. Ist der Verkleine mit Blockflöte.
2: Die haben glaube ich, auch
0: Blasinstrumente
2: dabei. Tirnan Ok spielen dieses Jahr.
0: Oh, super.
2: super, super, super.
1: Samstagabend auf der Hauptbühne. Wir
2: am Samstagabend. Und da hören wir doch jetzt einfach mal rein. What a time. Und die geile Zeit könnt ihr auch auf Modé haben, wenn ihr vorbeikommt. Yeah. 7. bis 9. August.
0: Mensch, es kommt mal rum. Kommt's mal rum.
2: Kommt's.

0: Jetzt wird 3 Minuten. Wir haben uns gerade falsch verstanden, weil wir haben jetzt über aus mit lustig übers Geld geredet. Oder vielmehr will Roland oder tut uns Roland mal noch ein bisschen ein Referat halten, was so monetär los ist. Ne? Heckler und Koch unterstützt ja nicht das UD. Ne?
1: Nee, aber wir haben Sponsoren. Also wenn jemand von euch eine sozialverträgliche Firma hat und ganz viel Geld ausgeben möchte für einen Platz auf unserem Plakat oder unserem Flyer oder unserem Programmheft oder unserer Homepage, dann gebt uns euer Geld. Das machen andere Firmen auch. Herzlichen Dank an alle, die uns sponsern. Das ist eine der Möglichkeiten, fürs umsonst draußen Geld zu verdienen. Kulturförderung habe ich schon gesagt. Die Stadt Stuttgart gibt uns Geld. Vielen Dank dafür. Die Gießkanne, wie gesagt, ist jetzt enger geworden und die Kulturförderung ist zurückgefahren. Aber wir kriegen noch Geld. Manches davon geht dann auch wieder für irgendwelche Auflagen drauf, was dann natürlich ärgerlich ist. Vielleicht könnte man auch darüber nachdenken, die kleinen umsonst draußen Festivals in Stuttgart vor allem mit weniger Auflagen zu beglücken und dann können wir uns vielleicht auch das eine oder andere mehr leisten, weil wir weniger Geld für die Auflagen umsetzen müssen. Wir haben Erlöse aus dem Verkauf von Essen, Getränken und natürlich Spenden. Das heißt, wenn ihr aufs Umsonst und draußen kommt, dann könnt ihr euch Bons kaufen. Von den Bons kriegt ihr dann wieder lecker Speisen und Getränke. Und was ihr jedes Mal machen könnt, ist, wenn ihr euch einen neuen Becher holt und die 2 Euro fürs Pfand, die werft ihr uns einfach in die Spendenkasse. Ich weiß nicht, wir haben neulich mal ausgerechnet, ich glaube, wir brauchen 4.000 Becher bräuchten wir, um unsere theoretischen, nee, es sind weniger. Wir haben wieder ein bisschen Geld bekommen aus einem Zaubertopf. Feingen, der Bezirksbeirat, unterstützt uns auch. Vielen Dank. Vielleicht noch ein Gruß an alle Festivals, die das auch machen für kostenlos, ohne Eintritt zu verlangen. Da ist das große Rohrer Seefest, wir haben das Wabenbronner Open Air, wir haben das Wrecked Festival in Tübingen, wir haben das 48-Stunden Festival in Herrenberg. Das sind auch alles große Veranstaltungen und noch ganz viele andere Rebstöckle, wie sie alle heißen. Danke, dass es euch gibt. Danke, dass ihr jedes Jahr für wenig Geld oder keinen Eintritt und dann mit Komplementärfinanzierung diese Sachen macht, ehrenamtlich. Wir sind auch ehrenamtlich, wir sind nicht kommerziell. Kommt hin und unterstützt uns.
0: Ja, also es ist ein Festival, das nicht des Geldes wegen gemacht wird. Es sind ja keine Wahlen, man muss nicht über Parteien reden. Ich bin von der Partei Geld macht nicht glücklich, ein notwendiges Übel. Ne? Man braucht Geld und ihr könnt es gern hergeben und bei uns ausgeben. Das war doch deine Quintessenz, gell, Roland?
1: Ne? Absolut, absolut.
0: Ja. Also es gibt auch renommierte Untersuchungen, wie viele Lottogewinner sich dann danach umgebracht haben, weil sie mit dem ganzen Geld nicht umgehen konnten. Ich meine, ja, ob die sich dann bei Heckler und Koch was gekauft haben, zum sich umbringen, oder das Geld, das sie hatten, noch gespart haben und sich die Klippe runtergestürzt, das weiß ich natürlich nicht. Aber ja, ich will aber auch nicht, dass man denkt, wir bitteln und betteln um Geld. Das Geld ist, wie gesagt, ein notwendiges Übel und es braucht man halt auch. Und Verspenden sind wir immer dankbar. Für Helfer während dem ganzen Festival sind wir immer dankbar. Für Helfer draußen und drinnen, also draußen vorher und nachher und mittendrin sind wir auch immer dankbar. Und wenn wer weiter weg, von weiters weg kommt, da findet man bestimmt auch einen Platz, wo der dann vielleicht bleiben darf. Ne? Und also ein feiner Bahnhof ist da und in der Unterführung da, das war ein Spaß.
1: Ihr dürft natürlich auch gerne kommen, wenn ihr kein Geld habt. Das ist nämlich auch eine der Geschichten, die das umsonst und draußen eigentlich ausmachen, dass wir natürlich auch ein Festival sind, in dem kein Konsumzwang besteht. Wenn ihr, wie gesagt, aufs Kukureja Festival dieses Jahr gegangen seid und ganz viel Geld dort ausgegeben habt, dann wird es euch ein leichtes sein, auch beim UD zu essen, zu trinken, zu spenden. Aber wenn ihr gar keine Kohle habt, dann ist das auch ein Platz, wo ihr einfach willkommen seid und 3 Tage Musik, Spaß, nette Menschen, schöne Gespräche, Theater. Ihr könnt euch auch anmalen lassen beim Kinderschminken, wenn noch Schminke übrig ist, wenn die Kinder fertig sind. Ich würde sagen, machen wir mal wieder einen Song von der auch schon mehrfach dagewesenen Berliner Band Bonsai Kitten. Und beim Umsonsten draußen, wenn wir uns übers Wetter unterhalten bei den Plena, dann gibt es immer den Spruch aufs gute Wetter, weil wir aufs gute Wetter anstoßen oder uns als Trinkspruch sagen aufs gute Wetter. Ja. Bonsai Kitten sagen raise your glass. Ich würde auch sagen aufs gute
0: Wieso
1: Wetter.
0: Wieso singen die eigentlich nicht so, dass ich es verstehe? Keine Ahnung. Wann spielen die jetzt
1: spielen am Samstag?
0: Immer noch Samstag.
1: Wir sind noch am Samstag
0: als im letzte Zelt. Band
1: im Zelt. Bonsai Kitten, raise your glass. Mhm.

0: Ja, ich hätte ja gesagt, raise your head, ne? Hebe deinen Kopf, und wenn du den nicht mehr heben kannst, kannst du vielleicht doch nur dein Glas heben. Ne?
1: So. Wir heben jetzt alle unsere Gläser.
2: Ja. Aufs gute Wetter.
1: Weil wir hier drin ja gar nicht trinken dürfen.
2: Ja, aufs gute Wetter.
1: Aber wir wissen, dass ihr da draußen reintrinkt.
0: Ja. Apropos Verräterbier, es gibt eine doch... Ah ja, das ist meine Security, ja. Die führt hier Patrouille. wir bieten die einmalige Möglichkeit, am UD zumindest ein paar Stunden teilzuhaben, daheim auf dem Sofa zu liegen, um Verräterbier zu trinken. Oder wenn man im freien Radio Stuttgart es findet nämlich wirklich statt. Ne? Wir tun, das freie Radio Stuttgart tut am Samstag SUD live übertragen, weltweit www.freies-radio.de
1: 99,2.
0: Ja.
1: Und ab morgens bis abends?
0: Nein, von 2 mittags.
2: Bloß nicht.
0: Von 2 mittags bis um 10 Uhr abends.
1: Das ist doch morgens für manche Leute.
0: Ja, also tun wir vom UD übertragen, nicht das UD übertragen, sondern vom UD übertragen. Es geht darum, dass wir ein Stimmungsbild vom UD liefern wollen, auch Stimmungen vom Aufbau, ne? Wer sich mit dem Hammer auf den Daumen gehauen hat, das Hammerthema hat man ja eigentlich schon, ne?
1: Ein Handhammer.
0: Und so weiter, wir wollen Infostände vorstellen. Wir wollen mit HelferInnen und Außen, ne, reden. Wir wollen mit den Versorgungsständen reden, mit den politischen Ständen reden. Wir tun natürlich auch Bregeles weiß, sagt der Schwab. Ne? Bregele, da kann man in asoziale Hirn kippen. Kipp mal da bei KI Bregele nahe, was dir da die KI sagt.
1: Da kommen Bregeles von kleinen Konzerten, Ausstücke von Konzerten, bestimmte kleine Songs werden gespielt.
0: Ja, und natürlich als Appetizer zum am Sonntag dann aufs UD. Man kann auch gern vor dem Gottesdienst schon am Sonntag aufs UD kommen. Das war wieder Fritzles Witzle, ne? Pfarrer haben wir keinen offiziellen, haben wir zumindest nicht. Kirchengeläut hören wir. Es kommt aber ganz sicher inoffiziell anonym kostümiert mit einem Speed Metal T-Shirt der Pfarrer von Stuttgart.
1: Dann kommt aber sofort zu unserem Stand.
0: Ja.
1: Und labert mal mit uns.
0: Also, Mitty, wir wollten jetzt über die Mission Live-Übertragung, freies Radio überträgt live vom UD, ein enormer technischer Aufwand. Bist du da firm?
1: Ich bin zwar nicht für die Technik zuständig, aber ich kann euch eins sagen. Wollt ihr mal die Leute aus dem Radio kennenlernen? Wollt ihr mal was ins Mikrofon schreien? Und vielleicht wird's, wenn es nicht, zensiert werden muss, weil
2: der Zensur zum Opfer fällt.
1: Furchtbar, gell? Wir müssen auch ein bisschen achten, dass wir auch nicht irgendwie jeden Scheiß da durchlaufen lassen. Also, Entschuldigung, ich bin gegen AFK. Und ihr seid herzlich willkommen, dort vorbeizukommen, jederzeit. Wir haben auch dort ein Mikrofon. Ihr könnt quasi euer Bestes dazugeben. 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
0: Ja, also die Mission ist ja...
1: Oh, aufs gute Wetter, das habe ich fast vergessen. Hoppla. Ja. Entschuldigung, Fritzle.
0: Ja, hoffentlich gibt es kein Donnerwetter.
1: Es gibt immer ein Donnerwetter.
0: Gutes Wetter ist subjektiv, ne? Ich meine,
1: es hat schon, ja die, dass oben Lamas sind, wenn man hochgeht.
0: Es hat ja die letzten Tage ziemlich geschüttet am Wochenende. In zwei Tagen 30 Liter, das ist sehr, sehr viel für Stuttgart. Wir haben ein Regenmesser im Garten. Zu viel, nix ist nix und zu viel ist auch nix, sagt der Schwab. Ne? Apropos zu viel ist nix, nix ist nix. Der Roland guckt wieder ganz nervös auf den er guckt nicht mal mehr auf den Minutenzeiger, er guckt jetzt schon auf den Sekundenzeiger, weil wir wollten ja eigentlich nur ins ganze Programm von Sonntag durchpfeifen.
2: Das ganze Programm werden wir gar nicht mehr schaffen.
1: Das schaffen wurde gar nicht erwähnt, dass es ein Poetry Slam gibt.
2: Das haben wir vorhin, glaube ich, kurz gesagt.
1: Ja, verdammt, da war ich bestimmt im Edeka und hatte keinen Empfang.
2: Gab es keinen Empfang oder was
0: draußen? Was sagt keine Markennamen?
1: Entschuldigung, ich war in einem Einkaufsladen und hatte keinen Empfang, weil die so dumm sind.
2: Ja. Angekommen am Sonntag und am Sonntag spielen die programmatischen immer wach und ich habe euch einen Song mitgebracht. Ich weiß nicht, ob der gespielt wird, weil der ist nicht von rein von immer wach, sondern von immer wach, Kind von Traurigkeit und Hungergefühl. Der Song heißt Deutsche Welt.
0: Wann am Sonntag? Wo bitte?
2: Am Sonntag auf der Hauptbühne um 12.30 Uhr. Angefangen wird um 11 Uhr mit der Band Van Helis. Da habe ich jetzt gerade nichts dabei. Aber
1: das ist super.
2: Immer wach habe ich dabei. Gucken wir gleich mal, wenn Van Helis super ist. Vielleicht bringen wir noch was von Van Helis. Und Immer wach kommt jetzt mit dem Song Deutsche Wertigkeit und Kind von Traurigkeit und Hungergefühl als Support.
1: Yeah.
2: Von Immer wach.
1: Immer wach.
3: Und dass ausgerechnet die AfD die Meinungsfreiheit hier vor sich her trägt, das ist echt absurd.

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1: Ich kann es nicht verstehen, also. Es lohnt sich allemal, am Sonntag um 12 Uhr aufs UD zu kommen, um die Nasen live auf der Hauptbühne yeah. zu sehen. Das läutert, ne? Und also meiner Meinung nach, die Kultur wird ja auch gerade von den Rechten immer angegriffen. Es ist ganz, ganz arg wichtig, dass die Kultur eine politische Stellung bezieht. Ja,
2: aber nicht nur die, sondern wir alle eigentlich. Ich glaube, es ist wichtig, dass wir uns alle Gedanken machen, was passiert gerade in unserer Gesellschaft und dass wir alle politische Stellung beziehen und mit Freunden und Verwandten darüber diskutieren, dass man eigentlich mal wieder diskutieren müsste und dass man nicht jeden Scheiß absondern muss und dass nicht jeder menschenverachtende Kackscheiß irgendwie eine Meinung ist, sondern manches auch einfach Schwachsinn ist. Und Fritz, du hast es vorhin schon gesagt, dieses Glück der Geburt, wo komme ich her?
1: Die Gnade der Geburt,
2: das macht ja nichts. Es ist ja nicht euer Teil irgendwie, dass ihr auf der Sonnenseite des Lebens geboren wurdet und die den goldenen Löffel im Mund vor euch hergetragen habe oder eben nicht auf der Sonnenseite und von denen da oben ausgenommen werdet und
3: wir müssen uns mit den Sachsen-Anhaltern solidarisieren, die tatsächlich da was dagegen tun, weil da ist ja tatsächlich im September ja schon wieder Highlife. Wir müssen uns mit Sachsen-Anhalt solidarisieren.
2: Nicht nur mit denen, wir müssen uns mit allen Menschen solidarisieren, die Rassismus, die Ausgrenzung erfahren. Wir müssen uns einfach als Gesellschaft Gedanken machen, was für eine Welt wollen wir leben. Und wir wollen eine schöne Welt leben, wir wollen Welt leben, die bunt ist. Wir wollen in einer Welt leben, die bunt ist. Wir wollen uns gegenseitig unterstützen, nochmal zu dem Punkt unterstützen, könnte man auch sagen, wir werden als Umsonst und Draußen Plenum ja auch unterstützt von anderen Organisationen.
3: Die wir auch unterstützen,
2: weil sie bei uns einen Platz und einen Raum bekommen. Ich will einfach nur ein paar Organisationen kurz nennen. Wir haben die Internationale Begegnung in Gemeinschaftsdiensten e.V. Das ist eine international agierende Organisation, die Jugendliche aus Europa und aus der Welt zusammensucht, die uns von Donnerstag bis Dienstag, glaube ich, unterstützen beim Aufbau. Ein internationales Workcamp. Wir haben das Freie Radio, das seit Jahren mit dem Umsonst und Draußen kooperiert.
3: Immer schon,
2: seit es das Freie Radio gibt. Wir haben die Demo-Sanitäterinnen, die uns seit vielen, vielen Jahren erfolgreich, aber zum Glück mit wenig Aufgaben unterstützen. Wenn
3: CSD.
2: Mal irgendjemand sich wehtut, dann sind die Demo-Sanitäterinnen vor Ort. Wir haben den Infoladen und das Lilo Hermann. Wir haben Menschen aus der Stuttgarter Polizszene, die auf unserem Platz sind, uns beim Auf- und Abbauen helfen und auch dort ihren Stand haben. Der

0: Rockfans, das wäre doch schön.
1: Oder beides gleichzeitig.
0: Wir haben Second Band Shirt, eine Organisation, die T-Shirts von euch kauft und dann verkauft. Und ich bin jetzt gerade nicht ganz sicher, da müsste ich kurz ins Programm reingucken.
2: Ja, alles Mögliche. Ne? Und wir haben auch.
1: Du vergisst auch immer wieder den Fritzle mit seiner Pfeife.
0: Der Fritz ja, mit seiner Pfeife.
2: Nein,
0: der
2: ich, Fritz wollte, mit seinem Hammer. Ich wollte jetzt einen Support noch machen wegen Sonntag und der Band, die jetzt. Dieser Wall geistiger Ergüsse bei meinen zwei Gästen ausgelöst haben.
1: Du wirst es spielen.
2: Hut ab, Witty, langsam. Wir haben auch einen weltbesten Kaffee. Ne?
1: Oh ja, Fritz Solar Energie erzeugt.
2: Schrei doch nicht so.
1: Entschuldigung, ich war so aufgeregt. Ja.
2: Wir haben auch den weltbesten Kaffee und da gibt's by the way auch, nehmen wir mal an, wieder ein Eis, wenn's Wetter mitmacht. Oh, ne?
0: Ja.
2: Also Sonntag, 12 Uhr, hört euch am Ende, wenn ihr, falls ihr je verhungert seid und noch in Timbuktu, könnt ihr es Radio anhören, ne? Die Radiosendung, aber bitte, bitte, bitte am Sonntag live aufs UD-Gelände, am besten natürlich euer Radio gar nicht hören am Samstag, könnt ihr ja gerne, die Radiosendung ist in der Mediathek nochmal eine Woche lang, dann könnt ihr euren Kader eine Woche lang nochmal nachhören, wieso man sich da einen Tag drauf ein bisschen unpässlich gefühlt hat. Ja. Witty, du wolltest doch noch, was wolltest du noch mit mir vom Radio suchen ja auch noch irgendwelche Leute, die uns da ein bisschen unterstützen, unser Zeltchen auf- und abbauen oder so, aber das haben wir ja geregelt jetzt. Jetzt machen wir wieder Musik. Weil die Zeit läuft, 21.36 Uhr, 26 und 26 Minuten. Jetzt kommt die Band im Zelt. Wir waren auf der Bühne.
0: Wir sind wieder auf der Hauptbühne um 14.30 Uhr.
2: Hast du wieder über jemanden überhüpft?
0: Nubian Dawn and the Backyard Tribe. Nubian Dawn springt auch schon seit 30 Jahren durch Stuttgarts Musikszene. Aus dem Hip-Hop kommend Backyard Tribe Wanted. Hört es euch an, jetzt hier im Freien Radio für Stuttgart. Und am Sonntag, dem 9. August sind wir mittlerweile um 14.30 Uhr auf der Hauptbühne auf dem Stuttgarter Umsonst und draußen.
1: Yeah!
2: Bei Wind und Wetter.
1: Yeah. Mindestens.
2: Hau rein.
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0: Willkommen!
1: Ja, wunderschönen guten Abend, liebe Hörer innen und außen. Außen sind wir bald beim UD. Ich wollte bloß noch schön sagen, dass ihr hier Fritzles Radiosendung hört. Irr und Wahnsinn, B und Entschleunigung wie jeden dritten Dienstag im Monat von 19 bis 22 Uhr eine Sendung der Kulturredaktion. Also Kultur, wir sind ja jetzt wieder bei der Kultur. Ne? Wir senden jetzt hier weiter übers umsonst schon draußen.
2: So sind wir.
1: Wir wollten ein
3: Gewinnspiel. Wir haben euch einen wunderschönen Gewinn, eine Win-Win-Situation für eine oder einen von euch. Es gibt zwei Fragen. Wir spielen gleich den nächsten Song und ihr dürft uns zwei Fragen, vielleicht sogar auch die Bonusfrage beantworten. Wann war das erste Stuttgarter Umsonst und Draußen Festival in Feigen auf der Uniwiese?
2: Number one.
3: Und zweitens, das wievielte Umsonst und Draußen findet dieses Jahr statt? Und die Zusatzfrage, die Bonusfrage, wenn ihr die habt, dann kriegt ihr noch einen Spuckeorden an euren Preis rangeheftet. Die ist die Frage, wie heißt das Tier, das auf der Feinger Uniwiese gefunden wurde und wegen dem das umsonst und draußen nicht stattfinden kann? Vielleicht ein kleiner Funfact, das ist ein Tier, das lebt dort auf der Wiese und sind wir da zufällig mit den Fahrrädern vorbeigefahren und die Wiese ist komplett gemäht, das heißt, das Tier hat sein Habitat verloren,
2: Tod. Das
3: umsonst und draußen hat sein Habitat verloren, aber wir sind jetzt ganz zufrieden in der Feinger Krehlstraßenszene und ihr beantwortet uns jetzt gleich. Wie geht die Telefonnummer hier im Studio?
1: Ja, die Telefonnummer ist mein Job 0711, eine Festnetznummer, ne? Kein ausgelagertes Gehirn. Wir benutzen hier noch echte, mehr oder weniger fast schon noch analoge Medien. Ne? 0711 64 00 444.
3: Wann war das erst umsonst draußen? Und das wievielte sind wir dieses Jahr? Und jetzt kommen wir zu der Band Zweifel mit dem Song Lady Alquist.
1: Im Zelt.
3: Weiß,
1: im Zelt im oder?
3: Der Hauptbühne. Oh, ich habe jetzt gerade echt nur noch Hauptbühne.
1: Ach so, der hat
2: ja,
1: nur noch Hauptbühne. Okay, auf der Hauptbühne. Lass rennen.
3: Zweifel auf der Hauptbühne.
1: 0711 64 00 444. Ihr könnt was gewinnen.
2: Und kommt zum Porsche Slam. Fabs time of

0: Jetzt ist schon aus. Also es hat sich herausgestellt, wir haben hier irgendwie doch dank unserem super tollen Budget, ne, immerhin, also funktioniert unser Studio jetzt schon als...
1: Ein UDler hat sich gemeldet.
0: Ja, unser Studio funktioniert schon besser als der neue Bahnhof. Wir brauchen, ich habe mal das Gäste-Mikrofon runtergeschalten, online geht natürlich auch, ne? Funktioniert nicht, auch wir vom UD brauchen Geld für eine super geile Telefonanlage. So, jetzt tue ich meine zwei Gäste wieder einschalten, jetzt könnt ihr euch wieder...
2: Also das freie Radio gibt es ja auch schon viel länger, als der Bahnhof in Stuttgart geplant ist. Das bestgeplante Projekt in der ganzen Weltweit.de, gell, oben bleiben und so.
1: Das die sogar ein bisschen Probleme hat mit da drüben, das andere Radio, das da drüben ist.
2: Yeah, whatever. Ja.
1: Wir haben hier einen Menschen, der so angerufen hat. Wie war das nochmal?
3: Er hat ja jetzt sein...
1: soll ich dir vorlesen?
0: Du hast jetzt dein ausgelagertes Gehirn in der Hand.
1: Soll ich dir vorlesen?
0: Und da hat wer auf dem UD angerufen, ja, und du kriegst die Nummer auf deinem ausgelagerten Gehirn. So, das verstehe ich jetzt aber ja nicht ganz.
1: Also ich bin zwar noch nicht ganz
0: geht ausgelagert. Geht mal jetzt über den Horizont.
1: Aber da gibt es halt jemand, der will halt mitteilen, er wollte anrufen, er hat es versucht. Und ein gewisser Mensch, den ich jetzt nicht nennen möchte, mit vielen Flöten in der Hand, ich soll mitteilen, erstens 1983, zweitens 45-UD, drittens der grünhäutige blaue Furzknöterich in Klammer, das war geraten. Wie weit sind wir von diesem Gewinn entfernt?
0: Ja, der Gewinner hat einmal helfen. Die zwei Zahlen, das ist doch wurscht, ob eine 0 oder eine 3.
1: Wir haben ja den Schiedsrichter.
0: Hallo, ich bin, nee. Also, ich bin Schiedsrichter. Roland macht jetzt einen auf Trump, ne? Der kriegt keine rote Karte. Nein, der Mann hat gewonnen und was, also der Hauptpreis, lieber Gewinner, Herr F.E. Ne? Herr F.E. hat gewonnen. Hallo, der hat gewonnen. Fünf Tage beim UD mithelfen.
2: Auf und Abbau, genau. Aber nein,
0: auf und Abbau live.
2: Sensationell. Zwei Freikarten. Es wird im Internet werden diese Karten schon für 100 Euro gehandelt. Es sind unverkäufliche Freikarten.
0: Die werden täglich teurer, ne?
2: Exemplar. 100 Euro könnt ihr gucken.
1: Letztes Mal 150.
2: Wunschgebot auf eBay Kleinanzeigen. Unverkäufliche Exemplare oder was steht extra drauf? Du hast gewonnen.
1: Ganz genau.
2: Jetzt eigentlich gewonnen. Das war
0: aber der F.E., wir sagen ja keine also die Daten von ihm haben ja, die verkaufen ja.
1: Anscheinend hat aber der Telefonat ja gewonnen. Er hat
2: wir werden uns einigen können. Also es gibt zwei Freikarten für den F.E. Viel Spaß damit. Bring noch nette Menschen mit zum
0: genau.
2: 45. Umsonst und draußen, das erste Umsonst und draußen 1980 war es übrigens.
0: Wo ja also von Stuttgart auch gern hochwandern könnte.
2: Knöterich ist der Blautäubling. Wir haben im Übrigen ganz spannend zwei Tiere, die uns die letzten Jahre immer wieder genervt haben. Das erste war der Wachtelkönig. Der Wachtelkönig brütete immer in der Zeit vor dem August. Das heißt, wir mussten... das umsonst so draußen von den Sommerferien schon in die Sommerferien, von vor den Sommerferien, von Anfang der Sommerferien in die Mitte der Sommerferien verlegen, weil der Wachtelkönig brütete. Und jetzt war es der Ameisenbläuling, der sich breit gemacht hat auf der Feinger Uniwiese, der inzwischen von wem auch immer komplett weggemäht ist. Aber so ist es im Leben. Sind sie nützlich, werden Tiere eingesetzt und ansonsten interessieren sie uns einen feuchten Scheiß. Das Gewürm soll sich unterordnen dem Menschen.
1: Die Schmetterfalter, die mehr wissen über juristische Sachen als wir. Oh, ich wurde zensiert.
0: Jetzt wird es dann peinlich, ja.
1: Gut.
0: Wir machen doch noch ein bisschen Musik. Die Zeit läuft, wie gesagt.
1: 20 Minuten.
2: Der Fritz will noch 10 Minuten haben. Alles klar, dann fangen wir jetzt. Machen wir weiter mit Superhero von der Band Tarot. Wieder auf der Hauptbühne. Ich habe noch eine Zeltbühnenband für euch. Aber jetzt kommt erstmal Tarot mit Superhero.

0: Tut mir leid, jetzt liebe eine beste Band der Welt, noch nie so tolle Musik gehört. Ach, mich schüttelt's von oben bis unten. Die Zeit rennt uns leider davon, deswegen haben wir das jetzt ausgeblendet, weil jeder von meinen zwei Gästen wollte jetzt noch abschließend was sagen, oder du wolltest noch über die MIR, die Musikerinitiative Rock, die uns im letzten Jahrtausend wahrscheinlich auch pur besorgt hat.
1: Im letzten Jahrtausend bestimmt pur besorgt hat. Die MIR, ich bin 96 zum Umsonst so draußen gekommen. Damals gab es das Programm Helferhände, damals wurde wenig gegendert, gegen Bühnenminuten. Da bin ich mit Larifari damals zum Umsonst so draußen gekommen. Grüße gehen raus an alle damaligen Mitmusikerinnen. Thorsten Schulz hat heute das Rockhaus oder das Überhaus in Stuttgart, war damals der Leiter der MIR. Dann in den 90er Jahren und wirklich lange, lange Zeit Gabriel Bulig. Grüße gehen raus an Gabriel, hat uns unterstützt. Und seit 4 Jahren haben wir die großartige Katja. Die MIR ist die Musikerinitiative Rock. Die haben in Stuttgart-Zuffenhausen Bandproberäume und ist einfach seit vielen Jahren eine selbstorganisierte Truppe von Bands, die sich gegenseitig supporten und die uns auch schon ganz viele Bands auf das Umsonst und draußen gebracht haben. Vielen Dank, dass ihr in Stuttgart Kultur macht. Vielen Dank, dass ihr in Stuttgart das Umsonst und draußen unterstützt. Und der Fritz wollte noch 10 Minuten was spielen.
0: Nein, Witti wollte noch sein Statement abgeben.
2: Jo, ich wollte sagen, ihr seid alle super.
1: Das ist doch mal eine klare Aussage.
0: Ja, und jetzt kommt noch deine Nummer. Du hast ja noch die letzte Nummer, wo du auch
1: gesagt
0: hast.
1: Die letzte Nummer. Also sind wir dann
0: Witti? Nein, Witti, ja, wie heißt das?
2: Also, ich wiederhole nochmal. Ihr seid alle super, ich bin jetzt raus. Und jetzt kommen die beiden und haben noch eine besondere Sache für euch.
0: Nein, die Band, während die Musik lief, hast du doch gesagt, die letzte Band, die du spielen willst, ne?
1: Die letzte Band, die ich spielen möchte, ist die Band Endstation Sunnyfair. Das ist die letzte Band im
0: Zirkuszelt. Genau, das wollte Witti hören.
2: Ja. So ist es. Damit, ich möchte nämlich den Gewinner haben.
0: Damit endet jetzt die Sondersendung fürs Umsonst und draußen. Ne?
1: Dann will ich und kurz ein paar Abschiedsworte
0: und Grüße
1: sagen.
0: An ja.
2: Sunnyfair.
1: Erstmal danke, Fritz, dass ich da sein durfte.
0: Du musstest.
1: Vorrangig, ich musste, er hat mich gezwungen. Er hat mich mental so lange bearbeitet. Kommt vom 7. bis zum 9. August auf den Krehlplatz oder auf den Festplatz in die Krehlstraße, Krehlplatz, auf den kommt am 7. bis zum 9. August auf den Festplatz in der Krehlstraße in Stuttgart-Vaihingen zum 45. Umsonst und draußen. Es ist kostenlos, da freut sich die schwäbende Seele. Es gibt kleine, verrückte und nicht kommerzielle Momente abseits des Mainstreams. Ein buntes Programm für jede und jeden ist was dabei. Es gibt interessante Bands zu entdecken und vor allen Dingen sind es nette Menschen, die sich in friedlicher Atmosphäre treffen. Peace.
2: Und
1: ich danke dir, Fritz.
2: Team
1: und jetzt kommt ich danke Endstation.
0: Dir. Und ich wollte nur sagen, aufs gute Wetter in Anführungsstriche.
2: Aufs beste Wetter.
0: In Anführungsstriche gute. Ne?
1: In Anführungsstriche.
0: Das kann so jeder und sehen, wie er will, was ein gutes Wetter ist.
1: Wir brennen auf der Stuttgarter Umsonst und draußen und Stuttgart muss
2: und
1: brennen. Metaphorisch
2: wir brennen Endstation und wollen jetzt die Mucke hören, weil wir sind die letzten 10 Minuten und wir sind richtig heiß auf die Mucke.
0: Ich muss mal lernen, wie man das Mikrofon einstellt, weil du bist doppelt
3: aus
0: so laut
3: dem
0: als
3: betrachtet, er. Breitet sich hier seit Jahren ein Schimmelfleck aus.
0: Ja, bei dir.
3: Von unten gesehen ist es eher

0: Ein Königreich im Feinstaub.
1: Ein Phönix aus dem...
2: Es war schön, euch gehört zu haben. Gute Nacht.
0: Das war das Wort zur Nacht von Witty.
1: Ja, ich habe es schon gesagt, Fritz.
0: Roland hat schon gesagt.
1: Danke dir.
0: Ja, wir hatten hier, wie gesagt, Fritzes Radiosendung Irre und Wahnsinn B und Entschleunigung zum 45. Umsonst und draußen vom 7. bis zum 9. August in Stuttgart-Ruhr. Nochmal sagen, da fährt keine S-Bahn. Fahrt bitte öffentlich. Das ist auch ganz arg lustig. Auf dem UD gibt's Hits mit Hack, ne? Lese ich gerade hier in meiner Familie und ich, Heft 7, 26. lecker und preiswert, Frikadellen neu entdecken. Wir wollten noch über Gardinen reden, na, das haben wir jetzt dann doch nicht gemacht. Es gibt kein, für alle Hamburger wollte ich sagen, es gibt leider keinen Fisch auf dem UD.
2: Aber es gibt ein...
0: Ja, dich.
2: Es gibt einen Roboter, der uns Bier gibt.
1: Es gibt einen Roboter, der uns Bier gibt?
2: Ja, so einen Automaten da hinten. So
0: einen Nein, Automaten. Das machen wir nicht. Das Verräterbier.
1: Nicht. Nein, wir sind ganz...
2: Was?
1: Wir haben ganz analoge Menschen, die uns Bier geben. Das ist viel schöner.
0: Okay, jetzt ist es gut.
1: Bevor wir uns jetzt um Kopf und Kragen noch schwätzen, ja. Noch ein... Schönen Rausschmeißer.
0: Danke.
1: Michael Fiedler.
0: Du machst den Rausschmeißer jetzt.
1: Ich werde noch den Rausschmeißer. Michael Fiedler,
0: Tokio Tower. Den zieh aber runter, dann mache ich meinen Rausschmeißer.
1: Ich dachte,
0: ne?
1: Du wolltest einen Rausschmeißer.
2: Ich wünsche euch eine wunderschöne Nacht. Jetzt. Ich bin groß. Mit dir out.
1: Ja, Schulz. Dab ist gleich Dab. Vielleicht nächstes Jahr.
0: Depp ist gleich Depp.
1: Michael,
0: ne?
1: Wäre schön. Und dann kommt noch der Rausschmeißer von Fritz. Herzlichen Dank. Kommt gut durch die Nacht. Kommt gut. Zum OD und wieder weg. Bis bald. Tja, Schulz, Dab ist Dab.

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Ja, natürlich. Wir haben ja eine Sendung gemacht fürs 45. im Sonnenstand draußen. Vom 7. bis 9. August an Feigen, sprich Rohr. Ja, für die Sendung verantwortlich war leider ich, Fritz Wenk. Unser Gast hat sich irgendwie ein bisschen, hat glaube ich zu viel geraucht, ne? Keine Ahnung. Es tut mir leid. Das hat mich jetzt doch ein bisschen genervt, ne? Da muss man durch. Wünsche euch einen schönen Abend. Und ich wollte speziell noch alle Rolande grüßen und dem Roland hier danken, ne, für sein Dasein. Es war ganz arg schön, ne? Im Hintergrund hört er noch schlechte Musik von einem UD von vor, was weiß ich, bald mal Dutzend Jahre. Ja. Schönen Abend. Und wie gesagt, oben bleiben.

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